0: Länder geschickt werden, hieß es aus Warschau. Vor 3 Wochen hatte das Pentagon den Abzug von rund 5000 US-Soldaten aus Deutschland befohlen. Aus den USA, Tina Eck.
1: Bei einem Cyberangriff auf einen externen Dienstleister deutscher Kliniken sind Daten zehntausender Patientinnen und Patienten gestohlen worden. Allein die Uniklinik Köln meldet rund 30.000 Betroffene. In Baden-Württemberg wurden Daten von mehr als 72.000 Personen der Unikliniken Freiburg, Ulm, Heidelberg und Tübingen erbeutet. Gestohlen wurden etwa Namen, Geburtsdaten und Adressen, teils auch Rechnungsdaten mit Hinweisen auf Diagnosen und Behandlungen. Die Kliniken betonen, Patientenversorgung und klinische Systeme waren zu keinem Zeitpunkt betroffen. Zum Fußball. Bundesligist VfL Wolfsburg ist im Relegationsspiel gegen den Zweitligisten SC Paderborn nicht über ein torloses Unentschieden hinausgekommen. Die Niedersachsen konnten beim 0:0 den Heimvorteil gegen den Zweitliga-Dritten nicht nutzen und müssen weiter um ihren Verbleib in der Bundesliga zittern. Das Rückspiel ist am kommenden Montag in Paderborn. Zum Wetter die aktuelle Vorhersage des Deutschen Wetterdienstes. In der Nacht im Norden und Nordosten wolkig, aber meist trocken. Im Rest überwiegend klar, Tiefstwerte 11 bis 5 Grad, an den Küsten kühler. Tagsüber in der Nordosthälfte einige Wolken, aber kaum Schauer, sonst viel Sonne und trocken. Höchsttemperaturen 21 bis 28, am Oberrhein bis 30 Grad.
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1: Hey, heute früh können wir uns über ein paar tolle Sachen freuen. Zum Beispiel dieses extra lange Pfingstwochenende, das vor uns liegt. Das wird richtig schön sonnig und warm. Und passend dazu habe ich ein paar Infos für euch, wie ihr möglichst entspannt ans Ziel kommt, wenn ihr unterwegs seid und wo wir mit knubbelig vollen Straßen rechnen müssen. Ich spreche heute früh mit dem ADAC darüber. Und auch, falls ihr doch eher ruhige Stunden zu Hause verbringen möchtet, es gibt tolle Free-TV-Film-Highlights fürs lange Wochenende. All das gleich bei mir ab 6.
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2: Ich bin David Riemer. Ab Juli wird bei Flügen aus Deutschland weniger Ticketsteuer fällig. Der Bundestag hat am Abend eine entsprechende Gesetzesänderung verabschiedet. Je nach Strecke sinkt die Abgabe pro Flug um 2,50 Euro bis 11,40 Euro. Ob Tickets dadurch günstiger werden, ist allerdings unklar. Wegen stark gestiegener Kerosinpreise gilt es als zweifelhaft, dass Airlines die Ersparnis an Kunden weitergeben. Die Rente ist immer ein Aufregerthema. Aktuell löst ein Bildbericht Diskussion im politischen Berlin aus. Die von der Bundesregierung eingesetzte Rentenkommission, die bis Ende Juni Vorschläge für umfassende Reformen der Alterssicherung machen soll, wolle eine Anhebung des Renteneintrittsalters auf 70 Jahre empfehlen, heißt es darin.
3: Es gab schnellen Widerspruch aus der Bundesregierung und auch von Mitgliedern der Rentenkommission. Bisher sei nichts entschieden und es dauere noch ein paar Wochen, bis die Vorschläge auf dem Tisch lägen, hieß es. Laut Artikel soll die Rente ab 70 für diejenigen gelten, die in den 90ern geboren sind und eben jünger. Auch das Rentenniveau soll sinken und es soll aktuell darüber diskutiert werden, ob man nach wie vor früher in Rente gehen darf. Rente mit 70 hatte schon Wirtschaftsministerin Reiche von der CDU ins Spiel gebracht. SPD, Gewerkschaften und Sozialverbände sind gegen eine generelle Anhebung der Altersgrenze. Aus Berlin, Tine Klimach.
2: Jeder vierte Verbraucher in Deutschland hat Chatbots wie ChatGPT schon um finanziellen Rat gebeten. Das zeigt eine Umfrage des Digitalverbandes Bitkom. Demnach sehen 56% KI bei Geldanlagen, Finanzplanung oder Kreditberatung als Chance, 40% als Risiko.
4: Die Umfrage macht deutlich, wie offen viele Verbraucher inzwischen für künstliche Intelligenz sind und wie hartnäckig zugleich die Vorbehalte bleiben. Bitkom-Präsident Wintergerst verweist darauf, dass Finanzen eine Vertrauensfrage sind und Anwendungen daher transparent, sicher und nachvollziehbar sein müssen. Beim Online-Banking ist die Digitalisierung längst Alltag. 84% nutzen digitale Angebote, meist per Smartphone-App. Thomas Bleskin, Nachrichtenredaktion.
2: Zum Handball. Der SC Magdeburg hat seinen ersten Meistermatchball genutzt und den vierten gesamtdeutschen Titelgewinn vorzeitig perfekt gemacht. Der souveräne Tabellenführer der Bundesliga gewann das Topspiel gegen Verfolger SG Flensburg-Handewitt in letzter Sekunde mit 31:30. Dadurch ist Magdeburg an den letzten drei Spieltagen von den Verfolgern nicht mehr einzuholen. Zum Wetter die aktuelle Vorhersage des Deutschen Wetterdienstes. In der Nacht im Norden und Nordosten wolkig, aber meist trocken. Im Rest überwiegend klar, Tiefstwerte 11 bis 5 Grad, an den Küsten kühler. Tagsüber in der Nordosthälfte einige Wolken, aber kaum Schauer, sonst viel Sonne und trocken. Höchsttemperaturen 21 bis 28, am Oberrhein bis 30 Grad.
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1: Ich bin David Riemer. In Apotheken gibt es schon jetzt nicht nur Medikamente. Künftig sollen sie Patientinnen und Patienten noch weitere Leistungen anbieten können. Das sehen Gesetzespläne von Gesundheitsministerin Waken vor, die der Bundestag heute beschließen soll.
2: Impfungen, Vorsorge oder die gewohnten Medikamente, auch wenn gerade das Rezept fehlt. Die neuen Möglichkeiten sollen die Versorgung insgesamt breiter aufstellen und gegen das Apothekensterben helfen, gerade auf dem Land. Denn so wenige wie aktuell gab es zuletzt vor 50 Jahren. Künftig sollen Apotheken viel mehr Leistungen anbieten dürfen, von Blutabnahmen über Schnelltests bis zur Früherkennung von Krankheiten. Auch wann sie öffnen wollen, sollen die Apotheken künftig selbst entscheiden dürfen, je nach Bedarf. Das ist bisher wesentlich strenger geregelt. Ursula Winkler, Nachrichtenredaktion.
1: Ab Juli wird bei Flügen aus Deutschland weniger Ticketsteuer fällig. Der Bundestag hat am Abend eine entsprechende Gesetzesänderung verabschiedet. Je nach Strecke sinkt die Abgabe pro Flug um 2,50 Euro bis 11,40 Euro. Ob Tickets dadurch tatsächlich günstiger werden, ist allerdings unklar. Wegen stark gestiegener Kerosinpreise wird angezweifelt, dass Airlines die Ersparnis an Kunden weitergeben. Die Bundesanwaltschaft hat Anklage gegen einen Mann erhoben, der im Auftrag des Irans Juden und Freunde Israels für Mord- und Brandanschläge ausgespäht haben soll. Darunter waren der Präsident des Zentralrats der Juden Schuster sowie der Präsident der Deutsch-Israelischen Gesellschaft Beck.
3: Die Bundesanwaltschaft wirft einem Dänen mit afghanischen Wurzeln geheimdienstliche Agententätigkeit vor. Mit angeklagt ist ein mutmaßlicher Komplize. Er soll ihm zugesagt haben, bei möglichen Anschlägen zu helfen. Der 53 Jahre alte Hauptbeschuldigte soll im vergangenen Jahr den Auftrag von einer Auslandseinheit der iranischen Revolutionsgarden erhalten haben. Er sollte Informationen über Schuster und Beck einholen und zwei jüdische Lebensmittelhändler in Berlin ausspähen. Der mutmaßliche Spion wurde schon im vergangenen Juni in Dänemark festgenommen und wenige Wochen später nach Deutschland überstellt. Tine Klimach, Nachrichtenredaktion.
1: Zum Fußball. Bundesligist VfL Wolfsburg ist im Relegationsspiel gegen den Zweitligisten SC Paderborn nicht über ein torloses Unentschieden hinausgekommen. Die Niedersachsen konnten beim 0:0 den Heimvorteil gegen den Zweitligadritten nicht nutzen und müssen weiter um ihren Verbleib in der Bundesliga zittern. Das Rückspiel ist am kommenden Montag in Paderborn. Zum Wetter die aktuelle Vorhersage des Deutschen Wetterdienstes. Heute in der Nordosthälfte einige Wolken, aber kaum Schauer, sonst viel Sonne und trocken. Höchstwerte 21 bis 28, am Oberrhein bis 30 Grad. Das lange Wochenende startet im Norden und Nordwesten bewölkt, nur vereinzelt Regen. Im Rest sehr viel Sonnenschein und trocken, maximal 26 bis 32, an den Küsten um die 20 Grad.
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4: Ich bin David Riemer. Der Bundestag stimmt heute über eine Apothekenreform der schwarz-roten Koalition ab. Die Gesetzespläne von Gesundheitsministerin Wagen sehen vor, zusätzliche Leistungen für Patienten zu ermöglichen, etwa Vorsorgeangebote und Impfungen nicht nur gegen Grippe und Corona. Apotheken sollen in bestimmten Fällen verschreibungspflichtige Medikamente direkt abgeben können, ohne dass ein ärztliches Rezept vorliegt. Bei Flügen aus Deutschland wird ab Juli weniger Ticketsteuer fällig. Der Bundestag hat am Abend eine Gesetzesänderung verabschiedet. Dadurch sinkt die Abgabe je nach Strecke um einen Betrag zwischen 2,50 Euro und 11,40 Euro pro Flug.
5: Der Luftverkehr in Deutschland stagniert. Die Luftverkehrsbranche sieht dafür in der Ticketsteuer zusammen mit ebenfalls stark gestiegenen Gebühren für Passagierkontrollen und Flugsicherungen einen Hauptgrund. Für sie ist die aktuelle Absenkung aber nur ein notwendiger erster Schritt gegen bestehende Wettbewerbsnachteile. Bei den Passagieren ankommen dürfte die Steuersenkung. Der Preisvorteil könnte aber beispielsweise durch steigende Kerosingebühren schnell wieder zunichte gemacht werden. Aus Berlin, Dirk Zeitler.
4: Überschattet von neuen transatlantischen Spannungen wegen des Irankriegs sind die NATO-Außenminister am Abend in Schweden zusammengekommen. Sie wollen eigentlich den NATO-Gipfel in der Türkei Anfang Juli vorbereiten. Allerdings dürften der Irankrieg und der geplante US-Truppenabzug aus Europa ebenfalls zum Thema werden.
6: Die Europäer erwarten, dass sie bei diesem NATO-Treffen wieder einmal unter Druck gesetzt werden. Nicht vom möglichen Feind, sondern vom Hauptverbündeten, den USA. Donald Trump ist nach wie vor verärgert über mangelnde Beteiligung an seinem Iran-Feldzug. Mindestens 5000 Soldaten werden aus Europa ja abgezogen. Den Europäern bleibt da nicht viel anderes übrig, als mehr Verteidigungsanstrengungen anzukündigen und sich darauf vorzubereiten, dass die eigene Sicherheit immer mehr zum eigenen Problem wird. Aus Brüssel, Dieter Ebeling.
4: Zum Handball. Der SC Magdeburg hat seinen ersten Meistermatchball genutzt und den vierten gesamtdeutschen Titelgewinn vorzeitig perfekt gemacht. Der souveräne Bundesliga-Spitzenreiter gewann das Topspiel gegen Verfolger SG Flensburg-Handewitt in letzter Sekunde mit 31:30. Dadurch ist Magdeburg an den letzten drei Spieltagen von den Verfolgern nicht mehr einzuholen. Zum Wetter die aktuelle Vorhersage des Deutschen Wetterdienstes. In der Nordosthälfte heute bewölkt, wenn überhaupt aber nur selten Schauer. Im Rest viel Sonne und trocken, maximal 20 bis 28, am Oberrhein knapp 30 Grad. Zum Start ins lange Wochenende im äußersten Norden vereinzelte Schauer, sonst viel Sonnenschein bei Höchstwerten von 26 bis 32 Grad, an den Küsten kühler. Auch am Sonntag meist sonnig und weiterhin sehr warm.
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1: Ich bin Diana Kramer. Im Juli wird bei Flügen aus Deutschland weniger Ticketsteuer fällig. Der Bundestag hat am Abend eine entsprechende Gesetzesänderung verabschiedet. Je nach Strecke sinkt die Abgabe pro Flug um 2,50 Euro bis 11,40 Euro. Ob Tickets dadurch günstiger werden, ist allerdings unklar. Wegen stark gestiegener Kerosinpreise gilt es als zweifelhaft, dass Airlines die geringeren Steuern an Kunden weitergeben. Mit der Maßnahme setzen Union und SPD ein Versprechen aus dem Koalitionsvertrag um. Dem Staat entgehen dadurch jährlich mehrere 100 Millionen Euro. In Apotheken gibt es schon jetzt nicht mehr nur Medikamente, künftig sollen sie aber noch weitere Leistungen anbieten können. Das sehen Gesetzespläne von Gesundheitsministerin Nina Wagen vor, die der Bundestag heute beschließen will.
2: Impfungen, Vorsorge oder die gewohnten Medikamente, auch wenn gerade das Rezept fehlt. Die neuen Möglichkeiten sollen die Versorgung insgesamt breiter aufstellen und gegen das Apothekensterben helfen, gerade auf dem Land. Denn so wenige wie aktuell gab es zuletzt vor 50 Jahren. Künftig sollen Apotheken viel mehr Leistungen anbieten dürfen, von Blutabnahmen über Schnelltests bis zur Früherkennung von Krankheiten. Auch wann sie öffnen wollen, sollen die Apotheken künftig selbst entscheiden dürfen, je nach Bedarf. Ursula Winkler, Nachrichtenredaktion.
1: Bei einem Cyberangriff auf einen externen Dienstleister deutscher Kliniken sind Daten zehntausender Patienten gestohlen worden. Allein die Uniklinik Köln meldet rund 30.000 Betroffene.
3: In Baden-Württemberg wurden Daten von mehr als 72.000 Patientinnen und Patienten der Unikliniken Freiburg, Ulm, Heidelberg und Tübingen erbeutet. Gestohlen wurden zum Beispiel Namen, Geburtsdaten und Adressen, zum Teil auch Rechnungsdaten mit Hinweisen auf Diagnosen und Behandlungen. Die Kliniken betonen, die Patientenversorgung war zu keinem Zeitpunkt betroffen. Die Kölner Uniklinik will alle Betroffenen in Kürze über den Vorfall informieren, heißt es. Wer kein Schreiben bekommt, ist nicht betroffen. Ob andere Kliniken nachziehen, ist unklar. David Riemer, Nachrichtenredaktion.
1: Zum Sport. Der SC Magdeburg ist vorzeitig deutscher Handballmeister. Im Topspiel gewannen die Magdeburger gegen Verfolger SG Flensburg-Handewitt in letzter Sekunde mit 31:30. Der souveräne Tabellenführer der Handball-Bundesliga machte damit den vierten gesamtdeutschen Titelgewinn schon 3 Spieltage vor Saisonende klar.
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4: Aktuell in Hamburg 14 Grad, in Bremen genauso, Neustadt am Rübenberge 15, Bad Driburg 14, Frankfurt am Main 15 und Saarbrücken 13 Grad. Heute bleibt es in der Nordosthälfte Deutschlands meist trocken, dazu ein paar Quellwolken, die sich gegen Abend verabschieden. Im Rest vom Land strahlt einfach nur die Sonne, Höchstwerte im Norden und Osten 21 bis 26 Grad, sonst sogar stellenweise bis zu 24 Grad, zum Beispiel am Oberrhein. Und insgesamt am Pfingstwochenende sonnig und heiß.
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4: 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Tja, waren wir bisher gar nicht mehr gewöhnt, ne? So eine normale, in Anführungszeichen, 5-Tage-Woche am Stück, ja. Aber wir ziehen durch. Auf geht's Richtung extra langes Pfingstwochenende mit Wolle Petri gleich. Der Himmel brennt. Und hier ist Matze Reim. Der Himmel voller Geigen.

0: Schönen guten Morgen um 13 nach 6.
1: 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Heute ist
0: Freitag, der 22. Mai 2026. Heute vor 5 Jahren schreibt Robert Lewandowski Bundesliga-Geschichte. Am 34. Spieltag erzielt der Stürmer des FC Bayern München beim 5:2 gegen den FC Augsburg sein 41. Saisontor. Und das erst in der 90. Minute. Damit übertrifft er den legendären Rekord von Gerd Müller, der in der Saison 71-72 auf 40 Treffer gekommen war. Der aktuelle Bundesliga-Rekord steht bis heute bei diesen 41 Toren. Wenn ihr heute Geburtstag habt, feiert ihr mit Linda Hesse. Unsere deutsche Schlagersängerin wird heute 39. Bekannt ist sie unter anderem für Songs wie Ich bin ja kein Mann und regelmäßige Auftritte natürlich bei großen Schlagershows im TV und auf der Bühne. Und heute geht es um Alltagstechnik mit Kultstatus. Es ist Tag der Zahnpastatube. Denn am 22. Mai 1892 bringt der Kieferchirurg Dr. Washington Sheffield die erste Zahnpastatube auf den Markt. Inspiriert übrigens von Farbtuben, die sein Sohn Lucius auf einer Paris-Reise entdeckt hatte. Zahnpasta war bis dahin in Gläsern üblich, doch die Tube setzte sich schnell durch und ist bis heute aus unserem Badezimmer nicht mehr wegzudenken.
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Oh ja, die Sonne zu Pfingsten, die lassen wir nicht nur in unser Herz, sondern auch auf unseren Kopf, auf die Nase und am besten auch gut eincremen, das ist ja klar. Antenne Schlager gleich für euch mit Marianne Rosenberg, ich bin wie du und ganz frisch Francine Jordi, der Mutmacher-Song.

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10: Guten Morgen am Freitag. In der Türkei sorgt eine umstrittene Gerichtsentscheidung für politische Spannungen. Die größte Oppositionspartei hat Einspruch gegen die Absetzung ihres Vorsitzenden Özil eingelegt. Die Partei spricht von einem politisch motivierten Urteil und einem schwarzen Tag für die Demokratie. In Portugal sind zwei mutmaßlich ausgesetzte Kleinkinder wieder in Sicherheit. Laut Bericht wurden ihre Mutter und der Stiefvater festgenommen. Die beiden Brüder waren zuvor allein und weinend an einer Straße entdeckt worden. Und im Sport, da gibt's Grund zum Feiern in Sachsen-Anhalt. Der SC Magdeburg ist deutscher Handballmeister. Ein Sieg in letzter Sekunde gegen Flensburg machte den Titel perfekt.
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10: Gleich 6.31 Uhr, momentan in Hamburg 14 Grad, genauso in Bremen, Neustadt am Rübenberge 15 Grad, Bad Driburg 14, Frankfurt am Main 15 und Saarbrücken 13 Grad. Heute bleibt es in der Nordosthälfte meist trocken, aber Quellwolken wuseln hier rum, die verabschieden sich gegen Abend. Im Rest des Landes strahlt jetzt schon die Sonne und auch die ganze Zeit über. Dazu Höchstwerte im Norden und Osten zwischen 21 und 26 Grad, ansonsten 24 bis 29 Grad. Sogar die Spitzenwerte dabei am Oberrhein. Und auch das Pfingstwochenende insgesamt heiß, sonnig und trocken.
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10: Moin, kommt gut Richtung extra langes Wochenende. Ich bin Tom Meyer, hab jetzt Ben Zucker für euch. Der Sonne entgegen.

0: beim nächsten Zoom. Zoom ist es 19 vor 7. Guten Morgen, ihr hört Antenne Schlager gleich mit Vanessa Mai, ganz frisch Rohdiamant und Norman Langen, pures Gold.
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0: Für heute Freitag, den 22. Mai. Widder, Anerkennung im Beruf beflügelt dich heute besonders. Du findest Lösungen mit Weitblick. Stier, Pausen wirken heute Wunder. Diese kurzzeitigen Rückzüge stärken dein Wohlbefinden. Zwillinge, verlässliche Freunde schenken dir Geborgenheit. Gemeinsame Pläne machen einfach Spaß. Krebs, mit ausgewogener Ernährung tankst du Kraft. Deine Vitalität ist spürbar. Löwe, ein offenes Wort schafft Nähe. Liebe zeigt sich in den kleinen Dingen. Jungfrau, mit deinem Einsatz inspirierst du. Die Begeisterung springt auch auf andere über. Waage, du blickst heute voller Freude auf deine Fortschritte zurück. Es gibt wirklich Grund zum Feiern. Skorpion, die Natur vermittelt dir heute Selbstvertrauen. Draußen sein stärkt außerdem dein Innerstes. Schütze, im Job kommst du gut voran. Dein Erfindergeist wird auch besonders belohnt. Steinbock, offene Worte schaffen Vertrauen. Eine ehrliche Freundschaft trägt heute besonders. Wassermann, kleine Auszeiten tun auch dir gut und stärken deine Mitte. Schalte mal bewusst ab. Und Fische, wertschätzende Gedanken machen dich glücklich. Zuneigung zeigt sich dann auch in schönen Gesten.
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1: Schöner aktueller Schlagerhit von Vanessa Mai, Rohdiamant. Bei uns bekommt er ja die Schlager-Dinos, nämlich die absoluten Kultsongs, die wir alle mitsingen können. Und dazu eben ganz frische Sachen. Gleich zum Beispiel geht's zurück in die 80er mit Purple Schulz. Verliebte Jungs. Und jetzt Beatrice Egli aus der Schweiz. Hier ist mein Herz um 10 vor 7. Kommt gut Richtung langes Pfingstwochenende.

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8: Ich bin Diana Kramer. Familien mit kleinen Kindern sollen das Kindergeld bald ohne Antrag automatisch ausgezahlt bekommen. Einen Gesetzentwurf hatte das Bundeskabinett im März auf den Weg gebracht. Heute befasst sich der Bundestag damit.
9: Finanzminister Klingbeil will Familien entlasten. Mehr Zeit fürs Baby statt für lästige Bürokratie, sagte er den Funke-Zeitungen. Das Kindergeld beträgt im Moment unabhängig vom Einkommen 259 Euro pro Monat und Kind. Das neue Verfahren ohne Antrag soll laut Gesetzentwurf ab dem kommenden Jahr in 2 Schritten greifen. In einer ersten Stufe sollen all diejenigen Eltern das Kindergeld automatisch bekommen, die bereits ein älteres Kind haben. Später könnten dann auch die Eltern auf den Antrag verzichten, die ihr erstes Kind bekommen. David Riemer, Berlin.
8: Während in Deutschland US-Soldaten abgezogen werden sollen, will US-Präsident Donald Trump zusätzlich 5000 Streitkräfte nach Polen entsenden. Das kündigt er auf der Plattform Truth Social an.
10: Trump begründet die Entscheidung mit seinem guten Verhältnis zum polnischen Präsidenten. Aber konkret über das Wann und Wo dieser Verlegung von US-Soldaten wurde er nicht. Der Abzug von 5000 US-Soldaten aus Deutschland hat nach Ansicht Polens eine Neuorganisation der amerikanischen Truppen in Europa zur Folge. Dies könnte dazu führen, dass andere Brigaden in andere Länder geschickt werden, hieß es aus Warschau. Vor 3 Wochen hatte das Pentagon den Abzug von rund 5000 US-Soldaten aus Deutschland befohlen. Tina Eck, USA.
8: Der Bundestag stimmt heute über eine Apothekenreform der schwarz-roten Koalition ab. Die Gesetzespläne von Gesundheitsministerin Nina Wagen sehen vor, zusätzliche Leistungen für Patienten zu ermöglichen, etwa Vorsorgeangebote oder Impfungen. Apotheken sollen in bestimmten Fällen auch verschreibungspflichtige Medikamente direkt abgeben können, ohne dass ein ärztliches Rezept vorliegt. Geplant sind außerdem Lockerungen bei Vorschriften für den Apothekenbetrieb, etwa bei den Öffnungszeiten. Nach dem Einsturz eines Wohnhauses in Görlitz ist in den Trümmern eine 3. Leiche gefunden worden. Es handle sich um einen Mann, mit hoher Wahrscheinlichkeit um den 3. Vermissten, sagte ein Polizeisprecher am Abend. Vorher wurden bereits 2 Leichen geborgen. Bei ihnen handelt es sich um die vermissten Touristinnen aus Rumänien. Das Haus mit Miet- und Ferienwohnungen in Görlitz war am Montagabend eingestürzt. Vermutet wird ein Gasleck.
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11: Momentan in Hamburg 14 Grad, in Bremen 13, Hannover 11, Bielefeld 10, Neuss 14 und Saarbrücken 12 Grad. Heute bleibt es in der Nordosthälfte meist trocken, aber hier wuseln ein paar Quellwolken rum. Ansonsten schon jetzt sehr, sehr sonnig in Deutschland. Es bleibt trocken, Höchstwerte zwischen 21 und 26 Grad im Norden und im Osten. Ansonsten 24 bis 29 Grad. Und das Pfingstwochenende wird sonnig, trocken und heiß.
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11: 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Das sind ja witzige Nachrichten. Ein tolles Kultauto kehrt zurück. Welches, sage ich euch gleich nach drei Schlagern am Stück. Da gibt es auch einen Kult-Song dazu. Ein Schlager-Dino-Trio mit Da, Da, Da. Und wir starten mit Anna-Maria Zimmermann. Himmelblaue Augen.
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0: Tag vor dem langen Pfingstwochenende, 7:12, ihr hört Antenne Schlager. Das ist doch mal eine schöne Nachricht für alle Nostalgiker, für alle Frankreich-Fans, für alle Freunde des charmanten Knatterkultes. Die Ente kommt zurück.
1: Nein, doch.
0: Oh. Doch, doch, allerdings weniger knatternd, mehr surrend. Denn Citroën bringt den legendären 2CV als Elektroauto wieder auf die Straße. Das Beste, die neue E-Ente soll unter 15.000 Euro kosten und dazu auch noch komplett in Europa gebaut werden. Weiß zwar nicht genau, wie sie das machen wollen, aber sie versprechen es. Citroën nennt das Ding ein echtes Volksauto für den Alltag. Die Originalente hat ja ab 1948 Millionen Menschen mobil gemacht, lief dann bis 1990 vom Band. Und jetzt gibt's das Kultauto sozusagen mit Stecker statt Schnattern. Optisch soll sie dem Original treu bleiben, wiedererkennbar, schön rund, charmant, retro, aber wohl mit so einem kleinen, moderneren Sportwagen-Touch. Das heißt also, ein bisschen damals, ein bisschen morgen. Wir fahren auch mal geistig eine Ente durch Frankreich jetzt. Es geht ins Taxi nach Paris mit Felix Deluxe gleich. Und vorher Andrea Berg war Antenne Schlager. Ich werde lächeln, wenn du gehst.

Ja, ja, ich weiß, so im Norden, Nordosten von Deutschland, da wuseln doch noch einige Wolken rum, auch morgen noch, aber Sonntag und Montag an Pfingsten, da müsste eigentlich überall in Deutschland trocken, sonnig und heiß sein. Höchstwerte an die 30 Grad. Viel Spaß bei allem, was ihr unternehmt mit Antenne Schlager. Und jetzt Noel T. Horst, jetzt bist

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2: Guten Morgen am Freitag. Im Bundestag geht es heute um Entlastung für Familien. Kindergeld soll künftig automatisch ausgezahlt werden, ohne Antrag. Finanzminister Klingbeil spricht von weniger Bürokratie und mehr Zeit für die Familie. Außerdem beraten die Abgeordneten über Reformen für Apotheken, mehr Leistung wie Impfung und in bestimmten Fällen Medikamente auch ohne Rezept. Traurige Nachrichten aus Sachsen. Nach dem Hauseinsturz in Görlitz ist eine dritte Leiche gefunden worden. Damit sind wohl alle Vermissten tot. Ursache des Unglücks könnte ein Gasleck sein. Und sportlich bleibt spannend im Fußball. Wolfsburg kommt im Relegationshinspiel gegen Paderborn nur zu einem 0:0. Die Entscheidung über den Klassenerhalt fällt also erst im Rückspiel.
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2: Gleich 7.31 Uhr, momentan in Hamburg 14 Grad, in Oldenburg 13, Bremen 13, Berlin 14, Detmold 11 und Saarlouis 11 Grad. Heute in der Nordosthälfte ein paar Quellwolken, die sich gegen Abend verabschieden. Es bleibt meist trocken. Im Rest Deutschlands strahlt die Sonne. Höchstwerte im Norden und Osten zwischen 21 und 26 Grad, ansonsten 24 bis 29 Grad. Und das Wochenende schafft es oft an vielen Stellen an die und über die 30 Grad. Dazu sonnig und trocken. Nur morgen im Norden noch wieder vereinzelt bewölkter und mal einen oder anderen Schauer.
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0: Lecker. Damit schönen guten Morgen am Freitag. Es ist 19 vor 8. Gleich Andreas Gabayé ist singaliert für die
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0: Sarah Engels hat mit dem ESC offenbar endgültig abgeschlossen. Nur 4 Tage nach ihrem Auftritt stand sie schon wieder im Musical Moulin Rouge in Köln auf der Bühne und wurde vom Publikum gefeiert. Über ihr Abschneiden beim ESC sagt Sarah ganz entspannt, sie bereue gar nichts. Ein zweites Mal würde sie aber nicht antreten. Denn, so Sarah, nur beim ersten Mal habe das Ganze diese besondere Magie. Jamal Musiala muss nach einem Unfall auf der A8 bei München seinen Führerschein abgeben. Der Bayern-Star war laut Medienberichten mit bis zu 194 km/h unterwegs. Nach dem Crash akzeptiert der Nationalspieler jetzt die Strafe. Musiala räumt ein, den Unfall verursacht zu haben, übernimmt die Verantwortung und sagt, er sei vor allem dankbar, dass niemand ernsthaft verletzt wurde. Auf dem Platz Vollgas, auf der Autobahn künftig bitte lieber nicht mehr. Und auch König Charles III. Hat jetzt einen eher, sagen wir mal, unvergesslichen Termin. Bei einem Besuch in Nordirland wurde der Royal nämlich von einer Möwe angespritzt. Ja, wirklich. Ein Klecks landete auf seiner Jacke. Charles nahm es mit Humor und meinte nur, zum Glück nicht auf dem Kopf. Royal bleiben kann er also selbst dann, wenn es mal von oben Ärger gibt.
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Sarah Engels, ja, Platz 23 beim ESC, ja, aber sie sagt, es hat trotzdem Spaß gemacht und ja, sie ist jetzt wieder in ihrem aktuellen Job im Moulin Rouge, da tanzt sie in dem Musical, hier ist sie, Sarah Engels, DJ Herzbeat, das ist Weekend, wir freuen uns auf Pfingsten, Antenne Schlager hier um 10 vor 8.

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7: Ich bin Diana Kramer. Bei Flügen aus Deutschland wird ab Juli weniger Ticketsteuer fällig. Der Bundestag hat am Abend eine Gesetzesänderung verabschiedet. Dadurch sinkt die Abgabe je nach Strecke um einen Betrag zwischen 2,50 Euro und 11,40 Euro pro Flug.
8: Der Luftverkehr in Deutschland stagniert. Die Luftverkehrsbranche sieht dafür in der Ticketsteuer zusammen mit ebenfalls stark gestiegenen Gebühren für Passagierkontrollen und Flugsicherung einen Hauptgrund. Für sie ist die aktuelle Absenkung aber nur ein notwendiger erster Schritt gegen bestehende Wettbewerbsnachteile. Bei den Passagieren ankommen dürfte die Steuersenkung. Der Preisvorteil könnte aber beispielsweise durch steigende Kerosingebühren schnell wieder zunichte gemacht werden. Aus Berlin, Dirk Zeitler.
7: Familien mit kleinen Kindern sollen das Kindergeld künftig automatisch bekommen. Heute befasst sich der Bundestag mit dem Gesetzentwurf, den das Kabinett im März auf den Weg gebracht hatte. Der Ansatz sei mehr Zeit fürs Baby statt für lästige Bürokratie, sagte Bundesfinanzminister Lars Klingbeil bei den Funke-Zeitungen. Das neue Verfahren ohne Antrag soll ab dem kommenden Jahr in 2 Schritten greifen. In der ersten Stufe sollen alle Eltern das Kindergeld automatisch bekommen, die bereits ein älteres Kind haben. Später könnten dann auch die Eltern auf den Antrag verzichten, die ihr erstes Kind bekommen. Der Iran-Krieg belastet die Wirtschaft und hat zuletzt auch auf die Stimmung der Verbraucherinnen und Verbraucher gedrückt. Es wird weniger gekauft. Heute stellen die Institute GfK und NIM ihre Konsumklimadaten für Mai vor.
9: Im April hatte sich das Konsumklima erneut verschlechtert. Als Gründe nannten die Konsumforscher vor allem die wieder schlechteren Konjunkturaussichten und die höheren Preise. Das alles macht den Verbrauchern auch weiter Sorgen, wie aus dem Konsumbarometer des Handelsverbands Deutschland hervorgeht. Dieses sieht die Verbraucherstimmung auf dem niedrigsten Wert seit über 3 Jahren. Sie befindet sich demnach weiter im Abwärtstrend. Aus Nürnberg, Janina Singer.
7: Zum Sport. Fußball-Bundesligist VfL Wolfsburg ist im Relegationsspiel gegen Zweitligist SC Paderborn nicht über ein Unentschieden hinausgekommen. Die Niedersachsen konnten beim 0:0 den Heimvorteil gegen den Zweitligadritten nicht nutzen und müssen weiter um den Verbleib in der Bundesliga zittern. Die finale Entscheidung fällt somit im Relegationsrückspiel am kommenden Montag in Paderborn.
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10: Momentan in Hamburg 14 Grad, in Bremerhaven auch 14, Meppen 15 Grad, Lemgo 10, Bad Karlshafen in Nordhessen 11 Grad und Merzig im Saarland 16 Grad. Heute noch ein paar Quellwolken, vor allen Dingen in der Nordosthälfte Deutschlands. Ansonsten strahlt die Sonne im Land. Die Höchstwerte zwischen 21 bis 26 Grad im Norden und im Osten. Ansonsten 24 bis 29 Grad. Die Spitzenwerte wie so oft dabei am Oberrhein. Morgen dann im Norden und Nordwesten heiter bis wolkig, hier noch vereinzelt mal ein Schauer. Ansonsten schon der Vorgeschmack von den Pfingstfeiertagen. Viel Sonne und trockenes Wetter, 36 bis 32 Grad.
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10: Pfingsten ist schön, ein Fest, das wir oft mit der Familie feiern und wo auch viele unterwegs sind natürlich im Land. Wo es unter Umständen haken kann auf den Autobahnen, hören wir gleich vom ADAC nach 3 Schlagern am Stück. Christian Leis, Michelle und hier ist Helene Fischer, Marathon.

0: träumen von dem, was wir machen an diesem langen Wochenende. Schönen guten Morgen um 7:45. Ihr hört Antenne Schlager. Ja, in manchen Bundesländern starten Schulferien jetzt. Viele planen einen kleinen Urlaub in der Sonne oder einen Besuch bei Freunden oder der Familie. Wir sprechen mit ADAC-Sprecherin Melanie Mikulla darüber, wo Autofahrerinnen und Fahrer am meisten Geduld brauchen und wie man doch noch stressfrei ans Ziel kommen kann. Schönen guten Morgen. Wann knubbelt es sich denn jetzt am meisten?
1: Hallo. Die größte Staugefahr sehen wir am Freitag zwischen etwa 11 und 19 Uhr. Da beginnt die große Reisewelle. Auch am Samstagvormittag bleibt es bis in den Nachmittag hinein auf vielen Fernstraßen voll. Etwas entspannter wird es am Pfingstsonntag. Am Montagnachmittag rechnen wir dann wieder mit vielen Rückreisenden.
0: Welche Strecken sind denn besonders betroffen jetzt?
1: Sehr voll wird es vor allem auf den klassischen Reiserouten Richtung Süden und Alpenraum. Dazu gehören unter anderem die A8 Richtung Salzburg, die A93 Richtung Kufstein oder die A7 Richtung Füssen. Aber auch die Strecken an die Nord- und Ostsee werden stark belastet sein. Im Ausland rechnen wir vor allem in Österreich auf der Brennerroute und rund um den Fernpass mit langen Verzögerungen.
0: Und haben Sie vielleicht noch einen konkreten Tipp, wie wir möglichst stressfrei ans Ziel kommen?
1: Wer flexibel ist, sollte die Hauptreisezeiten meiden und möglichst früh am Morgen oder später am Abend starten. Wichtig ist außerdem, vor der Fahrt aktuelle Verkehrsmeldungen zu prüfen und genügend Pausen einzuplanen. Gerade bei langen Staus sind Getränke, kleine Snacks und

0: Geduld wichtig. Und nicht jede Ausweichroute spart wirklich Zeit. Oft bleibt man dort genauso im Verkehr hängen wie auf den Hauptreiserouten.
1: Danke für die Tipps an ADAC-Sprecherin Melanie Mikula.
0: Tschüss und gute Fahrt.
1: Wünschen wir euch auch jetzt mit Matze Reim alles, was ich will bei Antenne Schlager.

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18: Guten Morgen am Freitag. Heute blickt Berlin auf gleich zwei wichtige Themen. Der Bundestag entscheidet über eine Reform für Apotheken mit mehr Leistungen wie Impfungen und in bestimmten Fällen auch Medikamente ohne vorheriges Rezept. Gleichzeitig soll das Kindergeld deutlich einfacher werden. Künftig könnte es automatisch ausgezahlt werden, ganz ohne Antrag. Viele träumen heute vom großen Glück. Der Euro-Jackpot ist auf die Maximalsumme von 120 Millionen Euro angewachsen. Ob diesmal ein Gewinner dabei ist, entscheidet sich heute Abend. Und im Sport, bei der Eishockey-WM trifft Deutschland heute auf Außenseiter Ungarn. Ein Sieg ist Pflicht, wenn das Viertelfinale noch erreichbar bleiben soll. Die Partie gegen Ungarn beginnt um 16.20 Uhr und läuft auf Pro7.
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18: Momentan in Bremerhaven 15 Grad, in Hamburg 14, Pattensen 15, Lemgo 12, Offenbach am Main 15 und Merzig im Saarland schon 18 Grad. Heute fast überall in Deutschland jetzt schon sehr sonnig, es bleibt trocken. Dazu Spitzenwerte zwischen 24 bis 29 Grad. Nur so in der Nordosthälfte, da wuseln noch ein paar Quellwolken rum, da nicht ganz so heiß, 21 bis 26 Grad. Das Wochenende insgesamt heiß, sonnig und trocken. Nur morgen im Norden und Nordwesten vielleicht noch ein bisschen bewölkter mit vereinzelt Schauern.
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0: Wir tanzen rein ins extra lange Wochenende. Ihr hört Antenne Schlager am Freitag. Es ist 18 Minuten vor 9 gleich. Vanessa Mai, ja eigentlich gesetzt als großer Headliner bei der Schlagernacht in Höxter. Jetzt aber die Überraschung, sie hat ihren Auftritt kurzfristig abgesagt. Grund ist wohl eine TV-Aufzeichnung, für die sie eine entsprechende Vertragsklausel genutzt hat. Für viele Fans natürlich erstmal ein kleiner Dämpfer, aber die Veranstalter haben schnell reagiert. Ersatz steht nämlich schon fest. Anna-Maria Zimmermann springt ein und übernimmt den Platz auf der Bühne. Also auch ein toller Ersatz und damit bleibt die Schlagernacht trotzdem dort hochkarätig besetzt, unter anderem auch mit Ross Anthony und Mike Leon Grosch. Also Stimmung garantiert, auch ohne Vanessa Mai, die haben wir dafür gleich im Radio mit ihrer Schwiegermama Andrea Berg. Unendlich. Und vorher der Blick in die Sterne.
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0: Für heute Freitag, den 22. Mai. Widder. Anerkennung im Beruf beflügelt dich heute besonders. Du findest Lösungen mit Weitblick. Stier. Pausen wirken heute Wunder. Diese kurzzeitigen Rückzüge stärken dein Wohlbefinden. Zwillinge. Verlässliche Freunde schenken dir Geborgenheit. Gemeinsame Pläne machen einfach Spaß. Krebs. Mit ausgewogener Ernährung tankst du Kraft. Deine Vitalität ist spürbar. Löwe. Ein offenes Wort schafft Nähe. Liebe zeigt sich in den kleinen Dingen. Jungfrau. Mit deinem Einsatz inspirierst du. Die Begeisterung springt auch auf andere über. Waage. Du blickst heute voller Freude auf deine Fortschritte zurück. Es gibt wirklich Grund zum Feiern. Skorpion. Die Natur vermittelt dir heute Selbstvertrauen. Draußen sein stärkt außerdem dein Innerstes. Schütze. Im Job kommst du gut voran. Dein Erfindergeist wird auch besonders belohnt. Steinbock. Offene Worte schaffen Vertrauen. Eine ehrliche Freundschaft trägt heute besonders. Wassermann. Kleine Auszeiten tun auch dir gut und stärken deine Mitte. Schalte mal bewusst ab. Und Fische. Wertschätzende Gedanken machen dich glücklich. Zuneigung zeigt sich dann auch in schönen Gesten.

Antenne Schlager an diesem Freitagmorgen, 11 vor 9. Ja, US-Popstar Jason Derulo, der sorgt auf Mallorca gerade für Gesprächsstoff. Der Sänger, den wir unter anderem hiervon kennen, habt ihr vielleicht schon mal gehört, ne? Der singt auch immer gerne seinen Namen am Anfang der Songs. Dieser Sänger soll am 24. Juni im Bierkönig am Ballermann auftreten. Die Betreiber kündigen den Auftritt als echtes Highlight an. Bei den Fans kommt das aber nicht nur gut an. Also wenn man so sich durch die sozialen Medien durchguckt, da gibt es neben Vorfreude schon auch Kritik. Einige finden, dass so ein internationaler Popstar eigentlich nicht zum klassischen Ballermann-Gefühl passt. Andere befürchten, dass sich der Bierkönig damit immer stärker in Richtung Megapark entwickelt. Klar ist, große Namen gehören am Ballermann inzwischen immer öfter dazu. Ob Jason Derulo dort dann wirklich begeistert oder eher ein Kulturschock wird, wird sich dann zeigen Ende Juni. Sind wir mal gespannt. 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Jetzt Ramon Roselli, eine Nacht.

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10: Ich bin Diana Kramer. Familien mit kleinen Kindern sollen das Kindergeld bald ohne Antrag automatisch ausgezahlt bekommen. Heute befasst sich der Bundestag mit diesem Gesetzentwurf, den das Kabinett im März schon auf den Weg gebracht hatte.
11: Finanzminister Klingbeil will Familien entlasten. Mehr Zeit fürs Baby statt für lästige Bürokratie, sagte er den Funke-Zeitungen. Das Kindergeld beträgt im Moment unabhängig vom Einkommen 259 Euro pro Monat und Kind. Das neue Verfahren ohne Antrag soll laut Gesetzentwurf ab dem kommenden Jahr in 2 Schritten greifen. In einer ersten Stufe sollen all diejenigen Eltern das Kindergeld automatisch bekommen, die bereits ein älteres Kind haben. Später könnten dann auch die Eltern auf den Antrag verzichten, die ihr erstes Kind bekommen. David Riemer, Berlin.
10: Ab Juli wird bei Flügen aus Deutschland weniger Ticketsteuer fällig. Der Bundestag hat am Abend eine entsprechende Gesetzesänderung verabschiedet. Je nach Strecke sinkt die Abgabe pro Flug um 2,50 Euro bis 11,40 Euro. Ob Tickets dadurch tatsächlich günstiger werden, ist allerdings unklar. Wegen stark gestiegener Kerosinpreise gilt es als zweifelhaft, dass Airlines die Senkung komplett an Kunden weitergeben. Dem Staat entgehen dadurch jährlich mehrere 100 Millionen Euro. Während in Deutschland US-Soldaten abgezogen werden sollen, will US-Präsident Donald Trump zusätzlich 5.000 Streitkräfte nach Polen entsenden. Das kündigt er auf der Plattform Truth Social an.
12: Trump begründet die Entscheidung mit seinem guten Verhältnis zum polnischen Präsidenten. Aber konkret über das Wann und Wo dieser Verlegung von US-Soldaten wurde er nicht. Der Abzug von 5.000 US-Soldaten aus Deutschland hat nach Ansicht Polens eine Neuorganisation der amerikanischen Truppen in Europa zur Folge. Dies könnte dazu führen, dass andere Brigaden in andere Länder geschickt werden, hieß es aus Warschau. Vor 3 Wochen hatte das Pentagon den Abzug von rund 5.000 US-Soldaten aus Deutschland befohlen. Tina Eck, USA.
10: Wer jetzt zu Pfingsten verreisen will, braucht vor allem eins: Geduld. Der ADAC rechnet rund um das lange Wochenende mit vielen Staus. Pfingsten zählt traditionell zu den Verkehrs- und damit staureichsten Reisezeiten des Jahres. Auch die Bahn rechnet mit vollen Zügen, vor allem Richtung Küste und zwischen den großen Städten. Der erste Reiseschwung wird bereits heute Nachmittag erwartet und dann die Rückreisewelle am Pfingstmontag und am Dienstag.
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1: Momentan in Hamburg 15 Grad, Bremen 16, Meppen schon 18, Lemgo 14, Fritzlar in Nordhessen 12 Grad und Merzig im Saarland schon warme 19 Grad. Das Wetter heute richtig schön, allerdings im Norden, im Nordosten, da wuseln noch so ein paar Quellwolken rum. Die verabschieden sich aber auch gegen Abend. Im Rest von Deutschland strahlt überall die Sonne. Ansonsten 24 bis 29 Grad die Höchstwerte im Süden, im Norden zwischen 21 und 26. Grad. Das Pfingstwochenende insgesamt wird heiß, sonnig und trocken. Nur morgen, da kann es in der Nordhälfte noch mal ein paar mehr Wolken geben und auch ganz vereinzelt Schauer.
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1: 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Hört ihr uns über DAB Plus vielleicht in eurem Autoradio? Sehr gut, danke fürs Einschalten. Ihr könnt uns auch zu Hause hören, natürlich, wenn ihr so ein DAB Plus Radio habt. In Niedersachsen, Hamburg, Bremen, im Saarland, in Ostwestfalen, Lippe und jeweils drumherum auch. Also macht einfach mal zu Hause, wenn ihr ein DAB Plus Radio habt, auch so einen vollständigen Sendersuchlauf. Guckt dann nach in der Senderliste. Wir sind eingetragen, je nach Gerät, entweder unter A wie Antenne Schlager oder etwas weiter hinten, nur unter dem Kurzcode Schlager. Das kommt immer auf das Gerät an. Ich sag Dankeschön fürs Rumfrieren an den Geräten. Hab jetzt Thomas Anders und Florian Silbereisen für euren Freitagvormittag. Zoom!

0: Hey Tim Peters, wegen dir, warum ich so durchdrehe. Richtig klasse für euren Freitagvormittag vor diesem extra langen Pfingstwochenende. Übrigens Tim Peters, auch der Stargast in der neuen Folge unseres Antenne-Schlager Star Talks. Er war zu Gast bei meiner Kollegin Annika Reichel. Sie hat mit ihm über seine Musik gesprochen, aber natürlich auch über viel Privates. Ein richtig sympathischer Typ, wie ich finde, der sein neues Album Schlager Rave jetzt herausbringt. Und eigentlich hat Tim Peters anfangs noch etwas andere Musik gemacht. Er hat Annika aber verraten, wie er zum Schlager-Rave gekommen ist.
1: Ich habe am Anfang viel produziert und habe das so mit der Musik, muss ich auch ganz ehrlich sagen, ein bisschen halbherzig verfolgt erst. Okay. Ja. Und als ich mir dann aber gesagt habe, ey Tim, das läuft halt nicht jetzt so, wie du das haben möchtest. Ja. Du möchtest ja Auftritte haben, du möchtest jedes Wochenende unterwegs sein, du möchtest auch mal eine eigene Tour spielen. Jetzt ist es wichtig, dass du dich da mal drauf konzentrierst. Mhm. So, und als der Fokus da drauf ging, habe ich einfach für mich auch gemerkt bei den Live-Auftritten, was kommt denn wirklich an bei den Leuten? Mhm. Ich muss in erster Linie selber mit dem fein sein, was ich mache. Und ich muss das selber erstmal feiern, weil ansonsten kann ich nicht authentisch sein. Ich muss das lieben, was ich mache. Und erst als ich das gemacht habe und ich habe dem Kind dann den Namen gegeben, Schlager Rave, erst da habe ich gemerkt, ey, die Leute spüren jetzt mal den richtigen Tim Peters so.
0: Ja, das ist doch, was wir sehen wollen. Was uns auf seinem Album Schlager Rave erwartet, welche Rituale er vor Auftritten hat und was er auch gerne snackt, das hört ihr in der kompletten Folge des Antenne Schlager Star Talks auf antenneschlager.de und überall, wo es Podcasts gibt. Jetzt Jürgen Drews und Kerstin Ott bei Antenne Schlager.

Immer wieder gut, Howie, nachts, wenn alles schläft. Ja, das bedeutet Schlager-Dinos wie eben gerade nachts, wenn alles schläft von Howard Carpendale. Oder wie gleich, Vicky Leandros, Theo, wir fahren nach Lodz. Einfach Songs, die wir alle kennen seit jeher und mitsingen können. Und dazu natürlich auch die frischen, aktuellen Gute-Laune-Schlager. Zum Beispiel jetzt so ein Ding, da können wir alle zu mittanzen. Auch immer wieder beliebt bei großen Sportevents oder wenn man sonst was zu feiern hat. Hier sind Großstadtengel mit Gute-Laune bei Antenne Schlager.

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6: Viele Quellwolken sind vor allen Dingen heute noch im Nordosten Deutschlands unterwegs. Ansonsten strahlt die Sonne und wir kriegen Höchstwerte von 24 bis 29 Grad in Deutschland. Im Norden und Osten etwas frischer, 21 bis 26 Grad. Morgen dann im Norden und Nordwesten heiter bis wolkig, vereinzelt mal ein Schauer. Ansonsten überall viel Sonne, trockenes Wetter, 26 bis 32 Grad. Und Pfingstsonntag und Pfingstmontag fast überall sonnig, trocken und heiß.
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6: Schönen Freitagvormittag. Ich bin Tom Meyer mit Maria Voskania jetzt. Ich seh nur dich.

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ein Hit zum Träumen. Über den Wolken, Dieter Thomas Kuhn und Band mit dem Reinhard May Song hier bei Antenne Schlager. Kommt gut Richtung langes Pfingstwochenende jetzt und ihr merkt schon, der Sommer liegt in der Luft. Die Sonne gibt sich Mühe, das schreit nach Grillen, Ausflügen, ganz viel guter Laune. Aber mal ehrlich, so ein langes Wochenende ist doch auch perfekt, um es sich zwischendurch gemütlich zu machen. Vielleicht auch mit einem richtig guten Film. Und wer sagt eigentlich, dass man dafür ins Kino muss? Es gibt nämlich zurzeit richtig starke Free-TV-Premieren und die könnt ihr euch ganz entspannt auf die Festplatte ziehen oder direkt genießen. Meine drei Highlights für euch jetzt. Einmal Alles steht Kopf 2. Läuft am Pfingstmontag. Die Fortsetzung des Pixar-Hits bringt uns zurück zu Riley. Nur ist die jetzt in der Pubertät. Das heißt, im Kopf wird's richtig turbulent. Neben Freude, Kummer und Wut mischen jetzt auch Zweifel, Neid und Peinlichkeit mit. Super charmant, witzig, dieser Animationsfilm. Garantiert was fürs Herz und für die ganze Familie. Am Sonntag, 7:45 auf Sat 1. Dann habe ich für euch The Fall Guy. Auch am Pfingstsonntag. Action, Humor und große Namen da auf dem Programm. Mit Ryan Gosling und Emily Blunt, die sorgen hier für ordentliche Unterhaltung. Da geht es um einen Stuntman, der nach einem Unfall plötzlich selbst mitten in ein echtes Abenteuer gerät. Mit jeder Menge Gefahr und einem verschwundenen Filmstar. Perfekt, wenn ihr es spannend und unterhaltsam wollt. Sonntag, 7:45, der Fall Guy auf Pro7. Und dann habe ich noch Giant Little Ones. Das ist ein Film, der läuft in der Nacht von Pfingstsonntag auf Pfingstmontag im ZDF, 3:25 Uhr. Ist ein sehr intensiver, einfühlsamer Film über Freundschaft, Identität und das Erwachsenwerden. Vielleicht eher was natürlich für die Aufnahme, weil es so spät läuft, aber wirklich absolut sehenswert, wenn ihr euch auf eine berührende Geschichte einlassen wollt. Also, natürlich an Pfingsten Sonne genießen, rausgehen und wenn ihr wieder reinkommt, da wartet schon das nächste Filmhighlight auf euch. Pfingsten kann kommen, auch mit uns, mit Antenne Schlager. Hier ist Nick P. Lebt

Frei und frisch, Maite Kelly bei Antenne Schlager. Jetzt habe ich für euch ein Ding, die Neuauflage von So bist du von Peter Maffay. Giovanni Zarella hat es wunderbar gemacht auf Italienisch. Così sei tu bei Antenne Schlager für euren Freitag vor Pfingsten.

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10: Ich bin Diana Kramer. In Apotheken gibt es schon jetzt nicht nur Medikamente, künftig sollen sie aber noch weitere Leistungen anbieten können. Das sehen Gesetzespläne von Gesundheitsministerin Nina Wagen vor, die der Bundestag heute beschließen soll.
11: Impfungen, Vorsorge oder die gewohnten Medikamente, auch wenn gerade das Rezept fehlt. Die neuen Möglichkeiten sollen die Versorgung insgesamt breiter aufstellen und gegen das Apothekensterben helfen, gerade auf dem Land. Denn so wenige wie aktuell gab es zuletzt vor 50 Jahren. Künftig sollen Apotheken viel mehr Leistungen anbieten dürfen, von Blutabnahmen über Schnelltests bis zur Früherkennung von Krankheiten. Auch wann sie öffnen wollen, sollen die Apotheken künftig selbst entscheiden dürfen, je nach Bedarf. Das ist bisher wesentlich strenger geregelt. Ursula Winkler, Nachrichtenredaktion.
10: Angesichts der anhaltenden Krisenstimmung hält sich die Verbraucherstimmung in Deutschland auch im Mai nicht entscheidend auf. Die Einkommenserwartungen, die sich mit Beginn des Iran-Kriegs deutlich eingetrübt hatten, fallen aktuell aber etwas positiver aus als noch im April. Das geht aus der aktuellen Konsumklimastudie der Institute GfK und NIM hervor. Die Anschaffungsneigung bleibe aber weiter verhalten, denn die Mehrheit der Verbraucher rechnet mit weiter steigenden Preisen. Bei einem Cyberangriff auf einen externen Dienstleister deutscher Kliniken sind Daten zehntausender Patienten gestohlen worden. Allein die Uniklinik Köln meldet rund 30.000 Betroffene.
12: In Baden-Württemberg wurden Daten von mehr als 72.000 Patientinnen und Patienten der Unikliniken Freiburg, Ulm, Heidelberg und Tübingen erbeutet. Gestohlen wurden zum Beispiel Namen, Geburtsdaten und Adressen, zum Teil auch Rechnungsdaten mit Hinweisen auf Diagnosen und Behandlungen. Die Kliniken betonen, die Patientenversorgung war zu keinem Zeitpunkt betroffen. Die Kölner Uniklinik will alle Betroffenen in Kürze über den Vorfall informieren, heißt es. Wer kein Schreiben bekommt, ist nicht betroffen. Ob andere Kliniken nachziehen, ist unklar. David Riemer, Nachrichtenredaktion.
10: Nach 12 Ziehungen ohne Sieger in der Gewinnklasse 1 geht es im Eurojackpot heute um 120 Millionen Euro. Das ist die gesetzliche Obergrenze für die europäische Lotterie mit 19 Teilnehmerländern. Sollte der Jackpot auch bei der 13. Ziehung heute Abend in Helsinki nicht geknackt werden, fließt er in die Gewinnklasse 2.
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13: Ja, für euch in der Nordosthälfte Deutschlands heißt es heute trocken durch den Tag, aber mit ein paar schönen Wetterwolken. Die lösen sich gegen Abend dann auf. Im übrigen Deutschland gibt's Sonne satt. Dazu 21 bis 26 Grad im Norden und im Osten. Ansonsten 24 bis 29 Grad. Richtig warm wird's am Oberrhein. Insgesamt am Pfingstwochenende dann sehr sonnig, sehr heiß. Morgen nochmal im Norden eher ein bisschen bewölkt mit ganz vereinzelt Schauern. Aber sonst überall in Deutschland sonnig und trocken.
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13: 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Nochmal mit einer heißen Empfehlung für euch. Geht unbedingt auf antenneschlager.de und schaut euch dieses Blind Date Interview meiner Antenne-Kollegin Micha und Mareike an mit der großen Helene Fischer. Die beiden wussten nämlich nicht, wen sie interviewen. Wir haben gesagt, ihr werdet einen Superstar interviewen, haben ihnen Augenbinden aufgesetzt, haben sie nach Hamburg gefahren, im Hotel warten lassen und dann war sie da. Helene Fischer, die hat diesen Spaß mitgemacht und die hat auch ganz viel erzählt. Einiges Privates, zum Beispiel, was sie so im Kühlschrank hat, welche Art von Milch sie am liebsten trinkt. Und auch wie das alles so abläuft an so einem Tourtag bei ihr. Helene Fischer jetzt für euch. Du fängst mich auf und lässt mich fliegen. Und wie gesagt...

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2: Sarah Engels hat mit dem ESC offenbar endgültig abgeschlossen. Nur 4 Tage nach ihrem Auftritt stand sie schon wieder im Musical Moulin Rouge in Köln auf der Bühne und wurde vom Publikum gefeiert. Über ihr Abschneiden beim ESC sagt Sarah ganz entspannt, sie bereue gar nichts. Ein zweites Mal würde sie aber nicht antreten. Denn, so Sarah, nur beim ersten Mal habe das Ganze diese besondere Magie. Jamal Musiala muss nach einem Unfall auf der A8 bei München seinen Führerschein abgeben. Der Bayern-Star war laut Medienberichten mit bis zu 194 km/h unterwegs. Nach dem Crash akzeptiert der Nationalspieler jetzt die Strafe. Musiala räumt ein, den Unfall verursacht zu haben, übernimmt die Verantwortung und sagt, er sei vor allem dankbar, dass niemand ernsthaft verletzt wurde. Auf dem Platz Vollgas, auf der Autobahn künftig bitte lieber nicht mehr. Und auch König Charles III. Hat jetzt einen eher, sagen wir mal, unvergesslichen Termin. Bei einem Besuch in Nordirland wurde der Royal nämlich von einer Möwe angespritzt. Ja, wirklich. Ein Klecks landete auf seiner Jacke. Charles nahm es mit Humor und meinte nur, zum Glück nicht auf dem Kopf. Royal bleiben kann er also selbst dann, wenn es mal von oben Ärger gibt.
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5: Viele Quellwolken sind vor allen Dingen heute noch im Nordosten Deutschlands unterwegs. Ansonsten strahlt die Sonne und wir kriegen Höchstwerte von 24 bis 29 Grad in Deutschland. Im Norden und Osten etwas frischer, 21 bis 26 Grad. Morgen dann im Norden und Nordwesten heiter bis wolkig, vereinzelt mal ein Schauer. Ansonsten überall viel Sonne, trockenes Wetter, 26 bis 32 Grad. Und Pfingstsonntag und Pfingstmontag fast überall sonnig, trocken und heiß.
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Tja, Wann? Ich würde sagen, jetzt an Pfingsten wird es mal wieder richtig Sommer. Dankeschön, Rudi Carrell. Unvergessen, ein Schlager-Dino hier bei Antenne Schlager. Und wir schauen aufs alte Land. Da weht frischer Wind. Die Apfelbauern, die atmen nämlich auf. Nach einer tollen Blüte, fleißigen Bienen und idealem Frühlingswetter sieht es für die kleinen Früchte richtig gut aus. Noch sind sie winzig, gerade mal ein paar Millimeter, aber die Voraussetzungen stimmen. Jetzt heißt es gut pflegen, schützen und hoffen, dass Schädlinge wie der Apfelschorf fernbleiben. Und auch wenn die diesjährige Apfelernte wohl etwas kleiner ausfällt als im Rekordjahr 2025, Qualität und Geschmack versprechen schon jetzt Großes, sagen die Apfelbauern hier im alten Land. Und wir sorgen natürlich auch für die richtige Reife am Morgen. Super süß, gleich Roland Kaiser, mein Kompliment. Und jetzt Ross.

Gleich fliegen wir mit Major Tom völlig losgelöst durch diesen Freitag. Ihr hört Antenne Schlager, vor diesem Schlager-Dino Marina Marx und Carsten Walter. Fahrt.

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18: Ich bin Diana Kramer. Familien mit kleineren Kindern sollen das Kindergeld künftig automatisch erhalten. Heute befasst sich der Bundestag mit dem Gesetzentwurf, den das Kabinett schon im März auf den Weg gebracht hatte. Der Ansatz, mehr Zeit fürs Baby statt für lästige Bürokratie, sagte Bundesfinanzminister Lars Klingbeil im Bundestag.
19: Kaum ein Ereignis verändert das Leben so sehr wie die Geburt eines Kindes. Junge Eltern sind überwältigt vom Glück, aber auch von der neuen Mammutaufgabe, die vor ihnen liegt und auch von den schlaflosen Nächten. Und in solch einer Lebensphase gibt es Wichtigeres zu tun, als sich mit Papierkram und Behörden auseinanderzusetzen. Erst recht, wenn es Leistungen sind, die einem ohnehin zustehen.
18: Das neue Verfahren ohne Antrag soll ab dem kommenden Jahr schrittweise greifen, so Finanzminister Klingbeil. Ein weiteres Thema im Bundestag ist die Apothekenreform. Die Gesetzespläne von Gesundheitsministerin Nina Wagen sehen vor, zusätzliche Leistungen für Patienten zu ermöglichen, etwa Vorsorgeangebote oder Impfungen. Apotheken sollen in bestimmten Fällen auch verschreibungspflichtige Medikamente direkt abgeben können, ohne ärztliches Rezept. Geplant sind außerdem Lockerungen bei Vorschriften für den Apothekenbetrieb, etwa bei den Öffnungszeiten. In Schweden beraten heute die NATO-Außenminister weiter über die Zukunft des Bündnisses. Auch US-Außenminister Rubio ist dabei. Für Gesprächsstoff sorgt wieder einmal US-Präsident Trump. Er will 5000 Soldaten nach Polen entsenden.
0: Die USA sind wütend wegen einiger NATO-Länder wie Spanien, weil sie dortige Stützpunkte nicht für den Iran-Krieg nutzen dürfen. Und sie erwarten mehr Einsatz von den europäischen Verbündeten. Kurz vor dem Ministertreffen bekräftigte NATO-Generalsekretär Rutte, die Europäer müssten mehr Verantwortung übernehmen. Die überraschende Entscheidung von Präsident Trump zur Entsendung von 5000 Soldaten nach Polen sei keine Trendwende. Erst kürzlich hatten die USA den Abzug von mindestens 4000 Soldaten aus Polen angekündigt. Trump begründete die Kehrtwende damit, dass er den polnischen Präsidenten sehr möge. Aus Brüssel, Dieter Ebeling.
18: An deutschen Amtsgerichten stagniert die Zahl der Insolvenzanmeldungen. Im Februar haben 2053 Unternehmen ihre Zahlungsunfähigkeit angezeigt, teilte das Statistische Bundesamt mit. Das waren 0,7% weniger als ein Jahr davor. Zu Jahresbeginn waren noch deutliche Anstiege registriert worden. Besonders betroffen waren erneut das Gastgewerbe, aber auch der Bereich Verkehr und Logistik.
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2: Das ist ein herrlicher Start ins Pfingstwochenende. Viel Sonnenschein, nur wenige lockere Quellwolken, teilweise 12 bis 16 Sonnenstunden heute. Bewölkter ist es nur im Norden und Osten. Hier ist die Sonne ab und an mal auch hinter Wolken verdeckt. Es bleibt trotzdem trocken. Und die Temperaturen, die sind zweigeteilt. Ein bisschen kühler ist es heute noch Richtung Rügen. Da bekommen wir nur 17 Grad. Und am Oberrhein, da ist örtlich die 30 Grad Marke drin. Also zum ersten Mal in diesem Jahr knacken über die 30 Grad.
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2: 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Kurz nach 11 ist es an diesem Freitag. Reingeht ins lange Pfingstwochenende. Schön, dass ihr alle mit dabei seid. Bis 15 Uhr begleite ich euch auf jeden Fall heute noch durch diesen Tag. Und gleich wird's kultig mit einem Schlagerdino von Juliane Werding. Und jetzt einer meiner persönlichen Lieblingssongs seit vielen, vielen Jahren. Der macht einfach Spaß, die Nummer. Hier ist Wolkenfrei. Es wird schon hell über Berlin.

DJ Ötzi und Tirol hier gehört bei Antenne Schlager. Schön, dass ihr alle mit dabei seid an diesem Freitag. Es geht ins lange Pfingstwochenende, wieder in eine Vier-Tage-Woche. Das ist immer so das Herrliche, ne? Im Frühling durch Himmelfahrt, durch, wenn wir Glück haben, den 1. Mai, dann auch noch durch Pfingsten, viele Vier-Tage-Wochen, auch schon durch Ostern. Und ich finde, deswegen vergeht das Frühjahr irgendwie immer noch schneller. Ich finde, der Frühling ist die schnellste Jahreszeit. Man freut sich da so riesig drauf, wenn der Winter zu Ende ist und dann schwupps, ich meine eine Woche noch, dann sind wir bereits im Juni und im Sommer und dann sind es noch 3 Wochen und dann dreht sich die Uhr schon wieder andersrum, dann werden die Tage langsam schon wieder kürzer. Also ich finde es immer Wahnsinn, wie schnell die Zeit irgendwie rast.

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Nein, nein, mein Freund.

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0: Lena Valaitis und Johnny Blue, ein echter Schlagerdino, hier gehört bei Antenne Schlager an diesem Freitag. Ja, und gestern wurde es ja bekannt gegeben, unser WM-Kader. Es war ja wirklich wochenlang Thema. Kehrt Manuel Neuer zurück oder auch nicht? Wird er unsere Nummer 1 im Tor? Julian Nagelsmann hat gestern nun alles bestätigt. Neuer kehrt als Nummer 1 zurück. Und ja, da haben wir mal wissen wollen von euch, was halten Sie eigentlich von Manuel Neuers Rückkehr ins Tor und über die Nominierung?
1: Also es ist halt für mich Kindheitsding, glaube ich, dass er immer da war.
2: Ja, ich finde, das ist der Hammer, weil ich finde, Manuel Neuer ist der Beste, den Deutschland je gesehen hat im Tor. Also finde ich es super.
3: Wir haben WM nur geguckt, weil er im Tor stand.
4: Wenn man es moralisch betrachtet ist, wäre Baumann besser.
3: Bei Bayern hat er ja auch schon einige große Fehler gemacht, gerade in der Champions League. Und da zu sagen, wir nehmen ihn doch mit, finde ich auch ein bisschen unfair. Der Baumann hat sich jetzt auch darauf eingestellt und da irgendwie die Motivation zu nehmen, finde ich nicht fair.
5: Ja, er hat jetzt ein paar Spiele gut gehalten, aber ich finde, es wird dann schnell auch wieder ein bisschen groß geredet. Mal sehen, ob er die Leistung bringen kann.
6: Ja. Ja, ich finde, im Leistungssport müsste der ins Tor, der es am besten machen kann. Aber ob man in dem Alter das noch in der Taktung schafft, weiß ich nicht. Vielleicht teilen sich es beide einfach.
0: Sind wir auf jeden Fall mal gespannt. Julian Nagelsmann hat ja hoffentlich einen Plan. Also es ist seit gestern offiziell. Manuel Neuer kehrt 2 Jahre nach seinem Rücktritt zur Fußballweltmeisterschaft in die deutsche Nationalmannschaft zurück. Und zwar als Nummer 1 im Tor. Und jetzt geht's bei uns hier weiter mit Ich baue dir ein Schloss. Jürgen Drews und Norman Langen.

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11: Ich bin Diana Kramer. Der Bundestag berät heute über die Apothekenreform und will diese auch später beschließen. Im Kern geht es darum, dass Apotheken ihren Kunden künftig noch mehr Leistungen anbieten können.
12: Schutzimpfungen zum Beispiel gegen Grippe, Viren, Schnelltests, rezeptpflichtige Medikamente notfalls auch mal ohne Rezept und auch Vorbeugung und Früherkennung von Herz-Kreislauf-Erkrankungen. Das und noch mehr soll es künftig alles auch in Apotheken geben. Das Ziel, das Netz der Apotheken sichern, vor allem auf dem Land. Denn das Apothekensterben geht immer weiter. Im März gab es so wenige wie zuletzt vor fast 50 Jahren. Was die Betroffenen gut finden, kritisiert die Kassenärztliche Bundesvereinigung aber als riskant. Thomas Thonfeld, Berlin.
11: Familien mit kleinen Kindern sollen das Kindergeld künftig automatisch bekommen. Auch mit diesem Gesetzentwurf befasst sich heute der Bundestag. Der Ansatz sei mehr Zeit fürs Baby statt für lästige Bürokratie, sagte Bundesfinanzminister Lars Klingbeil. Das neue Verfahren ohne Antrag soll ab dem kommenden Jahr in 2 Schritten greifen. In einer ersten Stufe sollen alle Eltern das Kindergeld automatisch bekommen, die bereits ein älteres Kind haben. Später könnten dann auch die Eltern auf den Antrag verzichten, die ihr erstes Kind bekommen. Flüge aus Deutschland sollen ab Juli billiger werden. Der Bundestag hatte gestern die Ticketsteuer gesenkt. Doch den Airlines reicht das nicht. Der Luftverkehrsverband und die Fluggesellschaften fordern weitere Entlastungen.
13: Ein Tropfen auf den heißen Stein, nennt der Chef von Eurowings die Absenkung der Ticketsteuer und stellt klar, der Druck auf die Kosten bleibe. Die Flugtickets würden nicht wirklich billiger. Unterm Strich um rund 2,50 Euro pro Ticket rechnet der Branchenverband vor und verlangt, die Steuer müsse für einen gewissen Zeitraum komplett ausgesetzt werden. Und auch der Boss des Billigfliegers Ryanair ist sauer. Er sagt, der deutsche Flugverkehrsmarkt sei kaputt. Claudia Wächter, Nachrichtenredaktion.
11: Eine deutliche Mehrheit der Bürger hierzulande sieht China und nicht die USA als die künftig führende Weltmacht. 62% nennen im ZDF-Politbarometer China, 22% die Vereinigten Staaten in dieser Position. Vor gut 3 Jahren lagen die Werte noch deutlich dichter beieinander. Europa und Russland spielen für die meisten keine wesentliche Rolle. Nur 7% sehen Europa weltweit in der Führungsrolle. Für Russland sagen das nur 2%.
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14: Der heutige Freitag bringt für viele von uns sonniges Wetter mit lockeren Quellwolken und bis zum Abend sind 12 bis 16 Sonnenstunden drin. Bewölkter ist es noch im Norden und Osten, da ist die Sonne mal ab und an da, mal ist sie dann ein bisschen weg, aber es bleibt auch hier trocken und die Temperaturen, ja, die sehen auch ordentlich aus heute. Es reicht auf Hiddensee und Rügen teilweise für 17 Grad, da ist es ein bisschen kühler. Am Oberrhein, da wird dagegen erstmals in diesem Jahr die 30-Grad-Marke geknackt.
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14: 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Kurz nach 12, eine wunderschöne Mittagspause wünsche ich euch an diesem Freitag. Rein geht's ins lange Pfingstwochenende, gleich mit Macho Macho und Schlagerdino von Reinhard Fenrich. Jetzt aber erstmal Helene Fischer, meine Kollegen, haben sie getroffen bei ihrem Pressetermin. Ausschnitte aus dem Interview gibt's bei uns auf Instagram oder auch alle Infos auf antenneschlager.de. Lasst gerne ein bisschen Liebe da für Helene Fischer und auch alle anderen Gäste. Jetzt

0: ihr alle mit dabei seid an diesem Freitag. Rein geht's ins Pfingstwochenende. Das wird nochmal voll. Stauprognosen sind wieder ganz weit oben. Also so viel kann ich schon mal verraten. Habt starke Nerven oder fahrt ein bisschen antizyklisch. Also gerade am Montag der Rückreiseverkehr natürlich und dann gegen heute Nachmittag wird auch schon der Hinreiseverkehr an verschiedene Orte quasi mitgerechnet. Der ADAC warnt auf jeden Fall, es wird knackig voll. Und ich glaube, bei dem Wetter, wir kriegen ja bis zu 30 Grad, wollen sowieso alle an schöne Orte. Jetzt kümmern wir uns aber erstmal um die Bewegung. Das ist ja immer so ein Thema. 2,5 Stunden Bewegung pro Woche. So lautet jetzt die Empfehlung der Weltgesundheitsorganisation für einen grundlegenden Gesundheitszustand. Einer neuen Studie zufolge könnte aber deutlich mehr Bewegung nützlich sein, um das Herz-Kreislauf-System wirksamer vor Krankheiten zu schützen. Die Studie stammt aus China und wurde jetzt veröffentlicht. Ronny Thorau hat die Infos. Das klingt ja für den Otto-Normalmenschen etwas widersprüchlich. Die WHO empfiehlt 2,5 Stunden Bewegung pro Woche, aber die neue Studie ja deutlich mehr. Was sollten wir denn jetzt machen?
1: Ja, also die niedrigere Empfehlung der WHO ist als Minimum gedacht, was jeder auch realistisch im Alltag einbauen kann. Vor allem, weil es schon ein wirklich großer Gewinn an Gesundheit ist, wenn man von keinem Sport, keiner Bewegung auf wenigstens ein bisschen in der Woche umstellt. Die aktuelle Studie aus China, die sagt im Prinzip ja, mehr Bewegung ist noch besser. Die Macher räumen aber auch ein, dass die untersuchte Gruppe vielleicht schon fitter und gesünder ist als der Durchschnitt. Wer also den Sprung zu etwas Bewegung pro Woche geschafft hat, der kann die Studie ja als Ansporn nehmen und mal gucken, was er zusätzlich noch in seinen Alltag einbauen kann. Auszuzahlen scheint es sich.
0: Alles klar, dankeschön, Ronny Thorau. Es gibt eine neue Studie, also mehr als 2,5 Stunden Bewegung wären gut für unser Herz-Kreislauf-System. Einfach so, wie man es auch schafft, glaube ich, weil 10 Stunden Bewegung pro Woche dürfte für den einen oder anderen schon schwierig werden. Jetzt geht's hier weiter mit Marianne Rosenberg und Wann?

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6: Ich bin Alena Triebold. Guten Tag. Elektroantrieb spielt in der Logistikbranche in Niedersachsen zwar noch eine untergeordnete, aber immer größere Rolle. Mit Stand 1. Januar sind bei uns laut Kraftfahrtbundesamt 57 E-Laster mit Ladungen von mehr als 12 Tonnen unterwegs. Vergangenes Jahr waren es noch 27. Angesichts hoher Dieselpreise hat auch die Firma LIT aus Brake umgerüstet. Projektleiter Klaas Buntjes sagte uns.
7: So ein Fahrzeug ist zwar 2,5-mal so teuer wie ein Diesel-LKW in der Anschaffung, aber durch die politischen Rahmenbedingungen wie die Mautbefreiung, die wir noch bis 2030 haben, sowie auch einen günstigen Einkaufspreis für den Strom. Und gerade auch in der jetzigen Situation, wo der Diesel so teuer ist, können wir die Fahrzeuge wirtschaftlich abbilden.
6: Ladepunkte sind allerdings weiter Mangelware. Aktuell gibt es laut nationaler Leitstelle Ladeinfrastruktur nur 4 Lkw-Säulen in Niedersachsen. Nach dem sexuellen Missbrauch einer 12-Jährigen in Barsinghausen in der Region Hannover ist ein 39-Jähriger mit einer 10-monatigen Bewährungsstrafe davongekommen.
8: Das Gericht sah es als erwiesen an, dass er das Mädchen übers Internet auf den Spielplatz gelockt und missbraucht hat. Der Mann hatte einem Verständigungsvorschlag zugestimmt und sexuelle Kontakte zugegeben. Er ließ mitteilen, er habe geglaubt, das Mädchen sei 15. Ursprünglich war der 39-Jährige wegen schweren sexuellen Missbrauchs von Kindern angeklagt. Daraus wurde nach Angaben des Gerichts dann der Vorwurf des Missbrauchs von Jugendlichen, weil der Mann nicht sicher davon habe ausgehen können, ein Kind vor sich zu haben. Kai von Hefen, Nachrichtenredaktion.
6: Tag 3 der Energieministerkonferenz auf Norderney. Am frühen Nachmittag will Niedersachsens Minister Meyer als Gastgeber die Ergebnisse vorstellen. Er hofft, dass es einen Konsens für einen weiteren Ausbau der erneuerbaren Energien gibt.
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Roland Kaiser, und manchmal möchte ich schon mit dir einen Kultschlager hier gehört bei Antenne Schlager, denn wir spielen ja mehr Schlager-Dinos für euch und da gehört Roland Kaiser auf jeden Fall dazu. Begeistert ja in diesem Jahr auch wieder in Dresden bei der großen Kaiser-Mania und auch sonst gibt's ja einige Konzerttermine und auch die Tour fürs kommende Jahr ist ja schon raus und da gibt's ja dann auch noch einen Kinofilm rund um Roland Kaiser, also es bleibt weiter aufregend in der Karriere von Roland, eine ganze Menge, auf was wir uns da freuen dürfen in den kommenden Monaten. Und jetzt geht's hier weiter mit Joey Heintle, der spielt ja auch Musical, also ja nicht nur als Sänger erfolgreich, sondern eben auch als Musical-Darsteller. Da gab es jetzt eine Pressekonferenz. Er ist in einem Musical über Oz. Ja, wir alle kennen doch das magische Wort Oz. Da gibt es ja so viel. Wicked handelt ja davon oder auch der Zauber der Smaragdenstadt. Und jetzt gibt es da halt ein Musical und Joey Heintle gehört dort mit zum Ensemble. Also wirklich ein vielfältiger Künstler. Ich muss sagen, der ist seine Reise oder seinen Weg vielmehr gegangen nach DSDS, auch nach seinem Dschungelcamp-Sieg. Der ist ja auch schon eine ganze Weile her. Und das Schöne ist, bald kommt Joey auch in den Antenne-Schlager-Star-Talk. Wenn alles klappt, ist es im Juni soweit. Jetzt hören wir seine gute Laune-Nummer Wellenreiter. Die macht definitiv schon mal Lust aufs Pfingstwochenende.

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13: Ich bin Diana Kramer. Familien sollen ab dem kommenden Jahr mit einer Reform beim Kindergeld entlastet werden. Bundesfinanzminister Lars Klingbeil sagte im Bundestag, Familien sollten künftig mehr Zeit für das Baby haben und sich weniger mit Bürokratie herumschlagen müssen. Deshalb sollen Eltern das Kindergeld künftig automatisch erhalten, ohne Antrag.
14: Frischgebackene Eltern sind überwältigt vom Glück, aber auch von schlaflosen Nächten. So Finanzminister Klingbeil heute zum Auftakt der Debatte.
15: Und in solch einer Lebensphase gibt es Wichtigeres zu tun, als sich mit Papierkram und Behörden auseinanderzusetzen.
14: Das neue Verfahren ohne Antrag soll ab dem nächsten Jahr kommen. Erst erhalten die Eltern das Kindergeld, die schon ein älteres Kind haben. Später dann auch diejenigen, die ihr erstes Kind bekommen. Dadurch könnten jährlich rund 300.000 Erstanträge beim Kindergeld wegfallen, so Klingbeil. Das spart Zeit und Geld. Tine Klimach, Berlin.
13: Die neue E-Auto-Prämie stößt auf großes Interesse. Wenige Tage nach dem Start der Plattform sind bereits mehr als 23.000 Anträge eingegangen, sagte Umweltminister Carsten Schneider in Berlin. Nachgefragt seien vor allem rein batteriebetriebene Fahrzeuge. Die meisten Anträge kämen aus Haushalten mit kleinen und mittleren Einkommen. Gefördert werden Kauf und Leasing neuer Elektroautos, bestimmter Plug-in-Hybride sowie E-Autos mit sogenannten Reichweitenverlängerern, rückwirkend zum 1. Januar. Ein langes Wochenende steht vor der Tür und in einigen Bundesländern starten die Pfingstferien. Die Reisewelle rollt und die Bahn rechnet vor allem heute und auch am Montag mit vollen Zügen.
16: Besonders viele Reisende erwartet die Bahn zwischen den großen Metropolen, beispielsweise zwischen Berlin und München, Frankfurt und München oder Hamburg und Berlin. Die Bahn empfiehlt deshalb, einen Sitzplatz zu reservieren. Wer nicht mit zuggebundenen Fahrkarten unterwegs ist, kann sich zudem online genauer über die erwartete Auslastung der Züge informieren. Und noch ein Tipp vom ADAC für alle Autofahrer. Wer heute in den Kurzurlaub starten will, sollte später am Abend losfahren. Dirk Zeitler, Nachrichtenredaktion.
13: Zum Fußball. Der FC Bayern muss sein Final-Comeback im DFB-Pokal ohne Kapitän Manuel Neuer bestreiten. Nur einen Tag nach der Nominierung des Torhüters für die WM gaben die Münchner bekannt, dass Neuer wegen muskulärer Probleme in der linken Wade morgen nicht dabei ist. Im Pokalfinale im Berliner Olympiastadion spielt der FC Bayern morgen Abend gegen Titelverteidiger VfB Stuttgart.
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18: Das ist ein herrlicher Start ins Pfingstwochenende. Viel Sonnenschein, nur wenige lockere Quellwolken, teilweise 12 bis 16 Sonnenstunden heute. Bewölkter ist es nur im Norden und Osten. Hier ist die Sonne ab und an mal auch hinter Wolken verdeckt. Es bleibt trotzdem trocken. Und die Temperaturen, die sind zweigeteilt. Ein bisschen kühler ist es heute noch Richtung Rügen. Da bekommen wir nur 17 Grad. Und am Oberrhein, da ist örtlich die 30 Grad Marke drin. Also zum ersten Mal in diesem Jahr knacken über die 30 Grad.
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18: 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Kurz nach 13 Uhr ist es, 2 Stunden sind wir noch zusammen an diesem Freitag. Wir starten gemeinsam ins Pfingstwochenende, ins lange 3 freie Tage am Stück, wenn es gut läuft. Und ja, da beginnt heute auf jeden Fall, heute Nachmittag, auch der Reiseverkehr Richtung Kurztrips. Bei uns gibt's die beste Musik, gleich die aktuelle Single von Maite K.

Maite Kelly und ein Kuss in Paris, ihr gehört bei Antenne Schlager. Schön, dass ihr mit dabei seid. Die ganz neue Single von Maite aus dem Album, das ja Anfang Mai erschienen ist. Wie gerne hätte ich sie im Antenne Schlager Star Talk gehabt, aber ich war genau da auf Mallorca und da hat das dann leider nicht ganz so geklappt. Aber es kommen weitere Highlights. Vielleicht hole ich das ja auch noch nach mit Maite. Ich bin dran. 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

Annemarie Eifeld, dein Herz ist eine Geisterstadt. Hier gehört bei Antenne Schlager. Schön, dass ihr mit dabei seid an diesem Freitag. Ja, Nachmittag fast schon. Es geht Richtung langes Pfingstwochenende. Der Reiseverkehr startet ja bereits jetzt. Auch morgen Vormittag wird mit viel Verkehr gerechnet. Und dann natürlich am Montag auch, wenn alle wieder zurückkommen. Also, frohes Durchhalten sollte es heute für euch schon in die ersten Staufallen gehen. Ich bin auf jeden Fall bis 15 Uhr noch an eurer Seite. Jetzt mit Julian David. Ja, und das kam überraschend zu Beginn der Woche. Er ist nicht mehr die Hauptrolle im Friedrichstadtpalast, hat sich da zurückgezogen. Es klang so, als hätte er die Reißleine gezogen. Genau, das wissen wir aber leider auch nicht. Hier gibt es auf jeden Fall jetzt

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17: Ich bin Tanja Wagner. In Apotheken sollen Patientinnen und Patienten künftig mehr Leistungen wie Impfungen, Vorsorge und Tests bekommen können. Das sieht ein Gesetz der schwarz-roten Koalition vor, das der Bundestag beschlossen hat.
18: Konkret sollen Apotheken unter anderem neue Leistungen zur Vorbeugung und Früherkennung anbieten können, etwa für Herz-Kreislauf-Erkrankungen, Diabetes oder rund ums Rauchen. Neben Grippe und Corona sollen sämtliche Schutzimpfungen angeboten werden können, zum Beispiel auch gegen Tetanus, Hepatitis oder Polio. So sparen sich Patienten längere Wartezeiten beim Arzt, gerade im ländlichen Raum, wo das Angebot an Hausärzten ausgedünnter ist. Auch Blutabnahme soll erlaubt werden, aber nur bei Patienten ab 18 und nur mit ärztlicher Schulung. Das neue Gesetz kommt abschließend noch in den Bundesrat. Tine Klimach, Berlin.
19: Seit einigen Tagen ist das Portal für die neue E-Auto-Prämie freigeschaltet und Bundesumweltminister Schneider zieht eine positive Bilanz. 23.000 Anträge sind bereits eingegangen.
20: Wir haben eine sehr gute Resonanz, freut sich Schneider. Top sei die Nachfrage für batterieelektrische Fahrzeuge, sagt er. Und zwar vor allem von kleineren und mittleren Einkommen. Sein Fazit, die soziale Staffelung funktioniert. Gefördert werden unter anderem auch Plug-in-Hybride. Die Kaufprämie kann rückwirkend beantragt werden für alle Fahrzeuge, die seit Jahresanfang zugelassen wurden. Insgesamt sind in dem Fördertopf rund 3 Milliarden Euro. Claudia Wächter, Nachrichtenredaktion.
17: Eine deutliche Mehrheit der Bürger sieht nach einer Umfrage China und nicht die USA als die künftig führende Weltmacht. 62% nennen im ZDF-Politbarometer China, 22% die Vereinigten Staaten in dieser Position. Vor gut 3 Jahren lagen die Werte mit 47-33% noch deutlich dichter beieinander. Europa und Russland spielen nach Meinung der Deutschen keine wesentliche Rolle. Nur 7% sehen Europa weltweit in der Führungsrolle, 2% Russland. Trainer Pep Guardiola ist beim englischen Fußball-Spitzenclub Manchester City nach 10 Jahren zurückgetreten. Das verkündete der Club des 55 Jahre alten Spaniers 1 Jahr vor Ablauf des Vertrags. Es gebe keinen Grund, aber es sei Zeit für ihn, sagte Guardiola in der Mitteilung des Clubs.
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21: Der heutige Freitag bringt für viele von uns sonniges Wetter mit lockeren Quellwolken und bis zum Abend sind 12 bis 16 Sonnenstunden drin. Bewölkter ist es noch im Norden und Osten, da ist die Sonne mal ab und an da, mal ist sie dann ein bisschen weg, aber es bleibt auch hier trocken und die Temperaturen, ja, die sehen auch ordentlich aus heute. Es reicht auf Hiddensee und Rügen teilweise für 17 Grad, da ist es ein bisschen kühler. Am Oberrhein, da wird dagegen erstmals in diesem Jahr die 30-Grad-Marke geknackt.
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21: 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Kurz nach 14 Uhr, einen wunderschönen

Franco und jetzt Helene Fischer, die ja in diesem Jahr auf große Stadiontour geht, dann ihr Bühnenjubiläum feiert, ihr 20-jähriges. Und meine Kollegen haben Helene getroffen. Das Interview gibt's auf antenneschlager.de und jetzt feiern wir alle zu Art.

0: Simone und Charlie Brunner, aktuelle Single aus einem Guss, hier gehört bei Antenne Schlager. An diesem Freitagnachmittag rein geht's ins Pfingstwochenende. Ja, und die Angst vorher, der ADAC warnt ja vor allem für natürlich ein verlängertes Wochenende nutzen, auch aufgrund des Wetters, ne? Ich meine, wenn wir in unsere App schauen, 30 Grad teilweise und nur Sonnenschein, da will ja niemand zu Hause bleiben, sind wir mal ehrlich. Und gerade beim langen Wochenende, da lohnt es sich. In manchen Bundesländern starten ja auch Schulferien und viele wollen dann Freunde besuchen, Familie. Also es wird viel los sein und wir wollten von euch mal wissen, wenn die Menschen dann schon im Stau stehen, ja, habt ihr dann vielleicht einen Tipp, wie man die Zeit im Auto am besten vertreibt?
1: Also wir fahren selten große Strecken mit dem Auto, da wir nicht im Stau stehen wollen.
2: Ja, so iPad-Film schauen.
3: Musik hören, ja. Podcast hören, ja, Dinge, die ich dann im Stau ganz gern mache.
4: Und miteinander Witze erzählen.
5: Wenn es wirklich ein Stehstau ist, dann würde ich irgendwie meine E-Mails machen zum Beispiel, also arbeiten am Handy.
6: Einfach mal die Ruhe genießen.
1: Wenn wir im Stau stehen, dann rasten eigentlich alle im Auto aus, also da hätten wir auch gerne selber Tipps.
0: Ja, aber einige gute Sachen waren noch dabei. Ja, Mails beantworten kenne ich auch, wenn es wirklich ein Stehstau ist, ne, dann kann man die Zeit auch ein bisschen nutzen. Also, frohes Durchkommen. Wir bringen euch auf jeden Fall rein ins Pfingstwochenende jetzt mit Matze Reim. Hier ist 4.30 Uhr.
7: 4.30 Uhr. 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

pur, wenn du da bist, ein echter Schlagerdino, hier gehört bei Antenne Schlager. Schön, dass ihr mit dabei wart. Das war's schon wieder mit unserer gemeinsamen Sendung und eben gehört davor vor pur Tim Peters Wegen dir aus seinem neuen Album Schlager Wave. Happy Release Day, Tim Peters. Heute erscheint ja sein neues Album mit 18 Songs. Darüber haben wir gesprochen in der aktuellen Antenne Schlager Star Talk Folge. Also am Sonntag ist Tim Peters demnach mein Gast und wir hören dann natürlich in seine Songs rein aus Schlager Wave. Vielleicht gebe ich ihm sogar eine kleine Zugabe, denn ich bin ja großer Fan seiner Musik. Also der darf sich dann bei mir vielleicht auch 6 Songs wünschen. Hören wir auf jeden Fall rein. Und überhaupt war das ein sehr, sehr spannendes Gespräch mit ihm. Also ich würde es nicht verpassen. Sonntag 9 bis 11 und natürlich auch aktuell als Podcast-Folge. Großartiger Künstler. Jetzt wünsche ich euch aber erstmal ein wunderschönes Wochenende. Viel Spaß mit der lieben Hanna. Sie übernimmt hier ab 15 Uhr das Mikrofon und ich freue mich auf euch am Sonntag ab 9.

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10: Ich bin Tanja Wagner. In Apotheken sollen Patientinnen und Patienten künftig mehr Leistungen wie Impfungen, Vorsorge und Tests bekommen können. Das sieht ein Gesetz der schwarz-roten Koalition vor, das heute der Bundestag beschlossen hat. Gesundheitsministerin Wagner sagte, das Gesetz stärke die Apothekenlandschaft auch finanziell und sorge für weniger Bürokratie. Konkret sollen Apotheken neben Impfungen auch Leistungen zur Vorbeugung und Früherkennung anbieten. In Schweden beraten die NATO-Außenminister weiter über die Zukunft des Bündnisses. Auch US-Außenminister Rubio ist dabei. Für Gesprächsstoff sorgte wieder einmal US-Präsident Trump. Er will 5000 Soldaten nach Polen entsenden.
11: Die USA sind wütend wegen einiger NATO-Länder wie Spanien, weil sie dortige Stützpunkte nicht für den Iran-Krieg nutzen dürfen. Und sie erwarten mehr Einsatz von den europäischen Verbündeten. Kurz vor dem Ministertreffen bekräftigte NATO-Generalsekretär Rutte, die Europäer müssten mehr Verantwortung übernehmen. Die Entscheidung von Präsident Trump zur Entsendung von 5000 Soldaten nach Polen sei keine Trendwende. Erst kürzlich hatten die USA den Abzug von mindestens 4000 Soldaten aus Polen angekündigt. Trump begründete die Kehrtwende damit, dass er den polnischen Präsidenten sehr möge. Dieter Ebeling, Brüssel.
10: Vor dem Start der Reisewelle zum langen Pfingstwochenende bzw. der Pfingstferien ist Tanken wieder billiger geworden. Im bundesweiten Tagesdurchschnitt kostete ein Liter Super E10 knapp unter 2 Euro, wie der ADAC mitteilte. Das waren 0,8 Cent weniger als gestern. Diesel verbilligte sich von Mittwoch auf Donnerstag um 1,5 Cent pro Liter. Der Preis von 1,97 Euro war der niedrigste Tagesdurchschnittswert seit Anfang März. Star-Trainer Pep Guardiola verlässt Manchester City nach dieser Saison vorzeitig. Der 55-Jährige verkündete vor dem letzten Ligaspiel gegen Aston Villa seinen Rücktritt in diesem Sommer. Guardiolas Vertrag wäre noch ein weiteres Jahr gelaufen.
12: Guardiola hat den Club geprägt wie kein anderer Trainer zuvor. Er gewann 6 Meisterschaften, die Champions League und mehrfach den englischen FA Cup und den Ligapokal. Guardiola sagt, es gebe keinen besonderen Grund für seinen Abschied, aber tief in ihm selbst wisse er einfach, dass jetzt der richtige Zeitpunkt gekommen ist. sei. Ja, und sein Nachfolger, der wird es definitiv schwer haben.
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13: Der Freitag macht richtig Lust aufs Wochenende. Neben ein paar harmlosen Quellwolken im Nordosten Deutschlands gibt's viel Sonne und trockenes Wetter. Die Temperaturen liegen zwischen 21 und 28 Grad. Am Oberrhein sind sogar knapp 30 Grad angesagt. In der Nacht bleibt der Himmel meist klar, dazu trocken bei 14 bis 7 Grad. Und der Samstag wird dann fast schon hochsommerlich. Viel Sonne, nur im Norden und Nordwesten mal ein paar Wolken und ganz vereinzelte Schauer. Sonst warten verbreitet 26 bis 32 Grad. Nur direkt an der Küste bleibt es etwas frischer morgen.
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13: Was für ein tolles Frühsommerwetter, oder? Da steigt die Laune doch trotz Arbeit und dann auch noch unsere Schlager dazu. Also schöner kann es ja fast nicht sein.

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1: Mit Pietro Basile geht's hier bei Antenne Schlager durch den sommerlichen Freitag. Und jetzt hat Tom Meyer wieder das Neueste aus der Welt der Promis für euch.
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3: Sarah Engels hat mit dem ESC offenbar endgültig abgeschlossen. Nur 4 Tage nach ihrem Auftritt stand sie schon wieder im Musical Moulin Rouge in Köln auf der Bühne und wurde vom Publikum gefeiert. Über ihr Abschneiden beim ESC sagt Sarah ganz entspannt, sie bereue gar nichts. Ein zweites Mal würde sie aber nicht antreten. Denn, so Sarah, nur beim ersten Mal habe das Ganze diese besondere Magie. Jamal Musiala muss nach einem Unfall auf der A8 bei München seinen Führerschein abgeben. Der Bayern-Star war laut Medienberichten mit bis zu 194 km/h unterwegs. Nach dem Crash akzeptiert der Nationalspieler jetzt die Strafe. Musiala räumt ein, den Unfall verursacht zu haben, übernimmt die Verantwortung und sagt, er sei vor allem dankbar, dass niemand ernsthaft verletzt wurde. Auf dem Platz Vollgas, auf der Autobahn künftig bitte lieber nicht mehr. Und auch König Charles III. Hat jetzt einen eher, sagen wir mal, unvergesslichen Termin. Bei einem Besuch in Nordirland wurde der Royal nämlich von einer Möwe angespritzt. Ja, wirklich. Ein Klecks landete auf seiner Jacke. Charles nahm es mit Humor und meinte nur, zum Glück nicht auf dem Kopf. Royal bleiben kann er also selbst dann, wenn es mal von oben Ärger gibt.
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0: Irene Shear, heute Abend habe ich Kopfweh, ihr hört Antenne Schlag und ich wünsche euch einen wunderschönen Freitagnachmittag. In Japan gibt es bald einen Pokémon-Flughafen. Der Airport Noto in der Präfektur Ishikawa soll ab dem Sommer Noto Sotoyama Pokémon With You Airport heißen. Das Gelände wird dementsprechend umgestaltet. Lars Nikolaisen in Tokio, ein Pokémon-Flughafen. Wie muss man sich das denn vorstellen?
1: Ja, das ist ein Flughafen nur für Pikachu. Nein, Scherz. Der Flughafen Noto wird inspiriert von den Taschenmonstern neu gestaltet. Da schwebt zum Beispiel Pikachu als großer Ballon auf einem Flugzeug in der Luft, umgeben von unzähligen Pokémon-Charakteren an den hohen Wänden. Dazu gibt es natürlich jede Menge Merchandise. Entsprechend nennt sich der Flughafen ab Sommer Noto Sotoyama Pokémon With You Airport. Der weltweit erste Flughafen mit Pokémon im Namen.
0: Was will der Betreiber denn damit erreichen? Pokémon-Fans aus aller Welt anlocken?
1: Nein, der Flughafen wird nur für Inlandsflüge genutzt und verbindet in erster Linie die Halbinsel Noto mit Tokio. Diese Halbinsel war 2024 von einem verheerenden Erdbeben und später dann auch von heftigen Regenfällen heimgesucht worden. Mit dem Pokémon-Projekt sollen Besucher in die Region gelockt werden, um der Region zu helfen, wirtschaftlich wieder auf die Beine zu kommen.
0: Na, dann drücken wir mal ganz fest die Daumen, dass das auch genau klappt mit dem Pokémon-Flughafen. Danke, Lars Nikolaisen aus Tokio.

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17: Ich bin Tanja Wagner. In Apotheken sollen Patientinnen und Patienten künftig mehr Leistungen wie Impfung, Vorsorge und Tests bekommen können. Das sieht ein Gesetz der schwarz-roten Koalition vor, das der Bundestag beschlossen hat.
18: Konkret sollen Apotheken unter anderem neue Leistungen zur Vorbeugung und Früherkennung anbieten können, etwa für Herz-Kreislauf-Erkrankungen, Diabetes oder rund ums Rauchen. Neben Grippe und Corona sollen sämtliche Schutzimpfungen angeboten werden können, zum Beispiel auch gegen Tetanus, Hepatitis oder Polio. So sparen sich Patienten längere Wartezeiten beim Arzt, gerade im ländlichen Raum, wo das Angebot an Hausärzten ausgedünnter ist. Auch Blutabnahme soll erlaubt werden, aber nur bei Patienten ab 18 und nur mit ärztlicher Schulung. Das neue Gesetz kommt abschließend noch in den Bundesrat. Tine Klimach, Berlin.
17: Seit einigen Tagen ist das Portal für die neue E-Auto-Prämie freigeschaltet und Bundesumweltminister Schneider zieht eine positive Bilanz. 23.000 Anträge sind bereits eingegangen.
19: Wir haben eine sehr gute Resonanz, freut sich Schneider. Top sei die Nachfrage für batterieelektrische Fahrzeuge, sagt er. Und zwar vor allem von kleineren und mittleren Einkommen. Sein Fazit, die soziale Staffelung funktioniert. Gefördert werden unter anderem auch Plug-in-Hybride. Die Kaufprämie kann rückwirkend beantragt werden für alle Fahrzeuge, die seit Jahresanfang zugelassen wurden. Insgesamt sind in dem Fördertopf rund 3 Milliarden Euro. Claudia Wächter, Nachrichtenredaktion.
17: Eine deutliche Mehrheit der Bürger sieht nach einer Umfrage China und nicht die USA als die künftig führende Weltmacht. 62% nennen im ZDF-Politbarometer China, 22% die Vereinigten Staaten in dieser Position. Vor gut 3 Jahren lagen die Werte mit 47-33% noch deutlich dichter beieinander. Europa und Russland spielen nach Meinung der Deutschen keine wesentliche Rolle. Nur 7% sehen Europa weltweit in der Führungsrolle, 2% Russland. Trainer Pep Guardiola ist beim englischen Fußball-Spitzenclub Manchester City nach 10 Jahren zurückgetreten. Das verkündete der Club des 55 Jahre alten Spaniers 1 Jahr vor Ablauf des Vertrags. Es gebe keinen Grund, aber es sei Zeit für ihn, sagte Guardiola in der Mitteilung des Clubs.
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3: Der Freitagnachmittag bringt uns richtig angenehmes Frühsommerwetter. In der Nordosthälfte Deutschlands ziehen tagsüber zwar ein paar Quellwolken durch, die lösen sich aber zum Abend wieder auf. Und Schauer sind höchstens ganz vereinzelt drin. Sonst heißt's viel Sonne und trocken bei 21 bis 28 Grad, am Oberrhein sogar knapp 30 Grad. Die Nacht bleibt klar und trocken bei noch 14 bis 7 Grad und das Wochenende legt noch einen drauf. Morgen gibt's fast überall Sonne pur und sommerliche 26 bis 32 Grad. Nur im Norden und Nordwesten sind vereinzelt auch mal Schauer möglich.
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3: 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Na, wie oft habt ihr heute schon aufs Handy geguckt? Ehrlich jetzt mal, wahrscheinlich genauso oft wie ich. Wie wir auch mal eine kleine Handypause hinbekommen, um uns vom digitalen Stress zu erholen. Das klären wir gleich in knapp 10 Minuten nach den Hits von Joey Heindle, Rosenstolz und Helene Fischer.

0: Schönen Freitagnachmittag und jetzt mal Hand aufs Herz. Antenne Schlager ist hier. Und wie oft habt ihr heute schon aufs Handy geschaut? Na, mal ganz ehrlich jetzt. Nur kurz mal die Nachrichten gecheckt, schnell durch Social Media gescrollt und plötzlich sind schon wieder Stunden vergangen. Viele Menschen in Deutschland befinden sich in einer repräsentativen Umfrage der Internationalen Hochschule in Erfurt zufolge in digitaler Dauerbereitschaft. 81% der Befragten schaut demnach mindestens einmal pro Stunde auf Smartphone, Tablet und Co. Auch wenn sie keine Benachrichtigung erhalten. Kimberly Klages, wenn ich ständig am Handy klebe, aber es mich eigentlich stresst und es auch Zeit frisst, einfach mal weg mit dem Handy, oder?
1: Es ist wichtig, sich bewusste Handypausen zu nehmen. Dafür kann das Handy dann auch einfach mal in einen anderen Raum gelegt werden. Ganz nach dem Motto, aus den Augen, aus dem Sinn. So denken wir einfach weniger ans Handy. Wichtig dabei ist, sich für die Zwischenzeit eine andere Beschäftigung zu suchen. Sonst wird einem nämlich langweilig und die Versuchung, nach dem Handy zu greifen, ist wieder größer.
0: Es gibt ja auch Einstellungen, die mir beim Abschalten vom Display helfen können.
1: Ja, generell lässt sich ein Limit für die Bildschirmzeit einstellen. Mhm. Damit behält man dann etwas besser im Blick, wie viel man am Handy ist. Außerdem haben Forscher herausgefunden, dass Farben eine wichtige Rolle spielen. Wenn man also das Smartphone auf schwarz-weiß setzt, dann wirkt die sonst so lebendige Welt des Handys plötzlich sehr eintönig und langweilig. Hm. Was mir persönlich besonders hilft, ist der Nicht-Stören-Modus. Meine wichtigsten Kontakte können mich immer noch erreichen und alle anderen Benachrichtigungen sind erstmal stumm geschaltet. Dadurch werde ich zumindest deutlich weniger abgelenkt.
0: Danke für die Tipps, Kimberly. Also ich bin ja leider auch sehr anfällig für ständig aufs Handy zu gucken. Mein Mann sagt jetzt, oh ja. Aber ich versuche mich da zu bessern und ich lege jetzt mein Handy einfach auch mal nach nebenan. So, für

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11: Ich bin Frederik Heimann. Guten Tag. Immer mehr Speditionen hier in Niedersachsen wagen es und stellen auf E-Lkw um. Mit Stand 1. Januar sind es bei uns laut Kraftfahrtbundesamt 57 LKWs mit Ladungen von mehr als 12 Tonnen gewesen. Vergangenes Jahr waren es noch 27 und 2024 nur 12 Stück. Angesichts hoher Dieselpreise hat auch die Firma LIT aus Brake umgerüstet. Trotz eines etwa doppelt so hohen Anschaffungspreises ist das für die Firma wirtschaftlich. Allerdings, so Projektleiter Klaas Bunjes.
12: Wir sind aktuell auf eine öffentliche Ladesäule angewiesen, die hier in Brake zur Verfügung steht. Das heißt also, ich brauche immer so 45 bis 60 Minuten, bis ich wieder genug Energie habe, um meinen nächsten Rundlauf zu fahren. Und da sind wir gern gesehener Partner.
11: Mal zur Einordnung. Aktuell listet die sogenannte Nationale Leitstelle Ladeinfrastruktur nur 4 öffentliche Lkw-Ladepunkte hier in ganz Niedersachsen auf. Nach dem sexuellen Missbrauch einer 12-Jährigen auf einem Spielplatz in Basinghausen in der Region Hannover hat ein 39-Jähriger 10 Monate auf Bewährung bekommen. Die Richterin am Landgericht Hannover sagte, der Mann sei mit einem blauen Auge davongekommen. Es habe sich nicht sicher feststellen lassen, dass er das tatsächliche Alter des Mädchens kannte. Der 39-Jährige hatte ausgesagt, er hätte angenommen, das Mädchen sei 15 Jahre alt. Über 33.000 landwirtschaftliche Betriebe gibt's hier in Niedersachsen. Trotzdem wissen viele noch nicht wirklich, was die Arbeit dort in der Praxis heißt. Es gibt wenig Berührungspunkte. Und genau das soll sich jetzt ändern mit der Aktion Landwirt für einen Tag. Da können wir morgen mal bei einem landwirtschaftlichen Betrieb reinschnuppern. Hier bei uns geht das zum Beispiel in Melle und Hilter im Kreis Osnabrück, in Sauensieg im Kreis Stade, in Schwienau im Kreis Uelzen, Hemsloh im Kreis Diepholz und in Rennau im Kreis Helmstedt.
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0: Mit Eros Ramazzotti geht's durch den Freitagnachmittag hier bei Antenne Schlager. Und ich habe jetzt einen kleinen Tipp fürs Pfingstwochenende für euch. Hört doch mal in die neue Folge unseres Antenne Schlager Star Talks mit Tim Peters rein. Er war zu Gast bei meiner Kollegin Annika Reichel und hat mit ihr über seine Musik, aber natürlich auch über viel Privates gesprochen. Ein echt sympathischer Typ, wie ich finde. Heute ist sein neues Album Schlager Rave rausgekommen. Und eigentlich hat Tim Peters anfangs noch etwas andere Musik gemacht. Er hat Annika aber genau verraten, wie er zum Schlager-Rave gekommen ist.
1: Ich habe am Anfang viel produziert und habe das so mit der Musik, muss ich auch ganz ehrlich sagen, ein bisschen halbherzig verfolgt erst. Okay. Ja. Und als ich mir dann aber gesagt habe, ey Tim, das läuft halt nicht jetzt so, wie du das haben möchtest. Ja. Du möchtest ja Auftritte haben, du möchtest jedes Wochenende unterwegs sein, du möchtest auch mal eine eigene Tour spielen. Jetzt ist es wichtig, dass du dich da mal drauf konzentrierst. Mhm. So, und als der Fokus da drauf ging, habe ich einfach für mich auch gemerkt bei den Live-Auftritten, was kommt denn wirklich an bei den Leuten? Mhm. Ich muss in erster Linie selber mit dem fein sein, was ich mache. Und ich muss das selber erstmal feiern, weil ansonsten kann ich nicht authentisch sein. Ich muss das lieben, was ich mache. Und erst als ich das gemacht habe und ich habe dem Kind dann den Namen gegeben, Schlager Rave, erst da habe ich gemerkt, ey, die Leute spüren jetzt mal den richtigen Tim Peters so.
0: Na, und genau das ist es doch, was wir sehen wollen. Was uns auf seinem Album Schlager Rave erwartet, welche Rituale er vor Auftritten hat und was er gerne snackt, hört ihr in der kompletten Folge des Antenne Schlager Star Talks auf antenneschlager.de und überall, wo es Podcasts gibt. Und Ausschnitte aus dem Podcast hört ihr auch am kommenden Sonntag ab 9 hier im Programm. Und hier ist Tim Peters jetzt zusammen mit Marie Reim und Jemand träumt von dir.

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10: Ich bin Tanja Wagner. Braucht es die NATO überhaupt noch, wenn sie beim Iran-Krieg nicht mitzieht? Diese Frage stellt sich aus Sicht der USA. Präsident Trump sieht die europäischen Bündnispartner deshalb unter Zugzwang. Das ist das Ergebnis eines NATO-Außenministertreffens in Schweden.
11: US-Außenminister Rubio machte seinen europäischen Kollegen eines ganz klar. Beim NATO-Gipfel in 6 Wochen in der Türkei müsse Präsident Trump vom Mehrwert der NATO überzeugt werden. Nachdem Spanien den USA die Nutzung eigener Stützpunkte für den Iran-Krieg verbot, stelle sich diese Frage ganz eindeutig. Und die Europäer sollen auch berichten, wie sie beim Aufbau der eigenen Verteidigung vorankommen. Dieter Ebeling, Brüssel.
10: In Apotheken sollen Patientinnen und Patienten künftig mehr Leistungen wie Impfungen, Vorsorge und Tests bekommen können. Das sieht ein Gesetz der schwarz-roten Koalition vor, das heute der Bundestag beschlossen hat. Gesundheitsministerin Wagen sagte, das Gesetz stärke die Apothekenlandschaft auch finanziell und sorge für weniger Bürokratie. Konkret sollen Apotheken neben Impfungen auch Leistungen zur Vorbeugung und Früherkennung anbieten. In Deutschland sind im vergangenen Jahr so wenige neue Wohnungen fertiggestellt worden wie seit mehr als 10 Jahren nicht. Nach Zahlen des Statistischen Bundesamtes waren es rund 206.000. Das ist der niedrigste Wert seit 2012.
12: Seit Jahren versucht die Politik, Neubau anzukurbeln im Kampf gegen Wohnungsmangel und steigende Mieten. Die Zahlen zeigen, das gelingt nicht. Allein im Vergleich zum Vorjahr sind nochmal 18% weniger Neubauten fertig geworden. Die Baubranche fordert weiter weniger Bürokratie und bessere Rahmenbedingungen. Bauministerin Huberts verspricht wieder einmal Gesetzesänderungen, die Bauen einfacher machen sollen, und verweist auf eine gestiegene Zahl von Baugenehmigungen, die Besserung verspreche. Jan-Henner Reitze, Berlin.
10: Bei dem Ebola-Ausbruch in der Demokratischen Republik Kongo steigen die Fallzahlen weiter an. Mittlerweile gibt es nach Angaben der Weltgesundheitsorganisation fast 750 Verdachtsfälle und 177 mutmaßliche Todesfälle. Es gebe zwar Fortschritte bei Überwachungsmaßnahmen und Labortests, schrieb WHO-Chef Tedros auf X, doch Gewalt und Unsicherheit behinderten die Bekämpfung der Epidemie.
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13: Der Freitag macht richtig Lust aufs Wochenende. Neben ein paar harmlosen Quellwolken im Nordosten Deutschlands gibt's viel Sonne und trockenes Wetter. Die Temperaturen liegen zwischen 21 und 28 Grad. Am Oberrhein sind sogar knapp 30 Grad angesagt. In der Nacht bleibt der Himmel meist klar, dazu trocken bei 14 bis 7 Grad. Und der Samstag wird dann fast schon hochsommerlich. Viel Sonne, nur im Norden und Nordwesten mal ein paar Wolken und ganz vereinzelte Schauer. Sonst warten verbreitet 26 bis 32 Grad. Nur direkt an der Küste bleibt es etwas frischer morgen.
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13: 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Es fühlt sich schon ein bisschen wie Sommer an, oder? Herrlich ist das. Und das wird ja noch mehr am Pfingstwochenende. Fehlt nur noch die beste Musik dazu und die bekommt ihr natürlich von mir. Richtig schöner Song jetzt mit toller Message von Vanessa Mai und Andrea Berg. Hier sind die beiden mit

0: Laura und Marc, so ein süßes Paar mit Ach was, ich wag das, hier bei Antenne Schlager. Und gleich ist Matthias Reim dran mit Du bist mein Glück.
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0: Na Tom, nicht nur Heidi sucht ihr Topmodel in den letzten Zügen aktuell. 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
2: Ja, auch hier geht's in die absolute Schlussgerade. Heute ist das Halbfinale bei Let's Dance und da sind wirklich nur noch die Besten übrig. Im Rennen sind noch 4 Promis. Ross Anthony, Anna-Karina Wojcik, Ninja Warrior Star Joel Muttley und Rapper Milano. Und wenn man so ein bisschen auf die Leistung schaut, ja, der Joel Muttley gilt aktuell als einer der Top-Favoriten, weil er einfach Woche für Woche mit starken Tänzen überzeugt. 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Konstant gut, viel Publikumssympathie. Ross Anthony punktet mit Entertainment und Herz, während Milano so ein bisschen als Überraschungskandidat gilt, der sich heimlich nach vorne tanzt. Das heißt, heute entscheidet sich, wer den letzten großen Schritt schafft und wer kurz vorm Ziel rausfliegt. Let's Dance, heute 7:45 bei RTL.
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0: Sonja Liebing mit ihrer neuen Single Schon längst verliebt hört ihr hier bei Antenne Schlager. Euch einen schönen Freitagabend. Wie sieht's aus? Habt ihr nach dem Feierabend noch ein bisschen was für eure Fitness getan? Das Wichtigste beim Sport ist ja die richtige Kleidung. Vor allem die richtigen Schuhe können ein richtiger Gamechanger sein, habe ich mir sagen lassen. Aber dass wir neben den Schuhen ja vielleicht auch eine Hose und ein Shirt brauchen. Das war einem Mann aus Wiedmarschen in der Grafschaft Bentheim wohl egal. Morten Krüger aus der Redaktion. Die Polizei wurde gerufen, weil ein 54-Jähriger nackt gejoggt ist.
1: Ja, er hatte eben nur Schuhe an und nichts anderes, heißt es.

0: Er ist dann an einer Radfahrerin vorbeigelaufen, hat die auch angesprochen oder kurz gegrüßt und die hat sich ziemlich erschreckt und hat dann sofort die Polizei gerufen. Die konnten den Mann aber nicht mehr finden. Jetzt läuft die Suche nach Zeugen und vor allem nach dem Nacktjogger mit den schwarzen Schuhen. Vielleicht hat er die sich ja passend zu seinen schwarzen Haaren ausgesucht.
1: Also diese Bilder werde ich nie wieder aus dem Kopf kriegen. Danke dir, Morten.

Gut gelaunt geht's jetzt ab ins lange Pfingstwochenende. Schönen Freitagabend, ihr hört Antenne Schlager. Und das Pfingstwochenende wird wirklich der Hammer. Da hätten wir einerseits das Wahnsinns-Sommerwetter, das uns erwartet mit Temperaturen bis zu 32 Grad und ganz viel Sonnenschein. Also kramt eure kurzen Hosen, Tops und Sommerkleider nochmal raus. Sie werden dringend gebraucht in den nächsten Tagen. Und auch fernsehtechnisch liegt so ein bisschen was an. Heute Abend ja schon das Halbfinale bei Let's Dance mit Anna-Karina Wojcik und Ross Anthony. Morgen Abend dann das DFB-Pokalfinale, die Bayern gegen Stuttgart. Anpfiff ist um 20 Uhr und das erste überträgt live aus dem Olympiastadion in Berlin. Und am Sonntagabend gibt's eine Free-TV-Premiere mit Alles steht Kopf 2 bei Sat.1 und das Wer wird Millionär-Zocker-Special bei RTL. Und es geht noch weiter. Am Pfingstmontag steht ja dann das Rückspiel der Bundesliga-Relegation an. Steigt der VfL Wolfsburg ab und der SC Paderborn auf. Anpfiff ist da um 20.30 Uhr und Sat.1 überträgt das Spiel. Also, wenn das nicht genügend Gründe sind, sich auf dieses Pfingstwochenende zu freuen, dann weiß ich auch nicht. Ich wünsche euch eine richtig tolle Zeit beim Grillen, Sonne genießen und Fußball.

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9: Ich bin Tanja Wagner. Braucht es die NATO überhaupt noch, wenn sie beim Iran-Krieg nicht mitzieht? Diese Frage stellt sich aus Sicht der USA. Präsident Trump sieht die europäischen Bündnispartner deshalb unter Zugzwang. Das ist das Ergebnis eines NATO-Außenministertreffens in Schweden.
10: US-Außenminister Rubio machte seinen europäischen Kollegen eines ganz klar. Beim NATO-Gipfel in 6 Wochen in der Türkei müsse Präsident Trump vom Mehrwert der NATO überzeugt werden. Nachdem Spanien den USA die Nutzung eigener Stützpunkte für den Iran-Krieg verbot, stelle sich diese Frage ganz eindeutig. Und die Europäer sollen auch berichten, wie sie beim Aufbau der eigenen Verteidigung vorankommen. Dieter Ebeling, Brüssel.
9: In Apotheken sollen Patientinnen und Patienten künftig mehr Leistungen wie Impfungen, Vorsorge und Tests bekommen können. Das sieht ein Gesetz der schwarz-roten Koalition vor, das heute der Bundestag beschlossen hat. Gesundheitsministerin Wagen sagte, das Gesetz stärke die Apothekenlandschaft auch finanziell und sorge für weniger Bürokratie. Konkret sollen Apotheken neben Impfungen auch Leistungen zur Vorbeugung und Früherkennung anbieten. In Deutschland sind im vergangenen Jahr so wenige neue Wohnungen fertiggestellt worden wie seit mehr als 10 Jahren nicht. Nach Zahlen des Statistischen Bundesamtes waren es rund 206.000. Das ist der niedrigste Wert seit 2012.
11: Seit Jahren versucht die Politik, Neubau anzukurbeln im Kampf gegen Wohnungsmangel und steigende Mieten. Die Zahlen zeigen, das gelingt nicht. Allein im Vergleich zum Vorjahr sind nochmal 18% weniger Neubauten fertig geworden. Die Baubranche fordert weiter weniger Bürokratie und bessere Rahmenbedingungen. Bauministerin Huberts verspricht wieder einmal Gesetzesänderungen, die Bauen einfacher machen sollen und verweist auf eine gestiegene Zahl von Baugenehmigungen, die Besserung verspreche. Jan-Henner Reitze, Berlin.
9: Bei dem Ebola-Ausbruch in der Demokratischen Republik Kongo steigen die Fallzahlen weiter an. Mittlerweile gibt es nach Angaben der Weltgesundheitsorganisation fast 750 Verdachtsfälle und 177 mutmaßliche Todesfälle. Es gebe zwar Fortschritte bei Überwachungsmaßnahmen und Labortests, schrieb WHO-Chef Tedros auf X, doch Gewalt und Unsicherheit behinderten die Bekämpfung der Epidemie.
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12: Nach einem ruhigen und oft sonnigen Abend geht's heute in die Nacht. Einzelne Wolken halten sich noch im Nordosten, sonst bleibt es trocken und meist klar. Die Nacht wird angenehm mild mit Tiefstwerten zwischen 14 und 7 Grad. Der Samstag bringt dann fast überall Sommerfeeling pur. Viel Sonnenschein, trockene Luft und Temperaturen zwischen 26 und 32 Grad. Nur im Norden und Nordwesten können vereinzelt auch mal ein paar Schauer unterwegs sein.
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12: Und was soll ich sagen, es geht ab mit euch in dieses super sommerliche Pfingstwochenende. Aber auch heute war es ja schon richtig schön. Oder wie Feuerherz sagen, ein verdammt guter Tag. Was?

0: Schönen Freitagabend. Antenne Schlager ist hier gleich mit Ella Endlich und Spuren auf dem Mond. Und jetzt mal Hand aufs Herz. Wie oft habt ihr heute schon aufs Handy geschaut? Nur kurz die Nachrichten gecheckt, schnell durch Social Media gescrollt und plötzlich sind wieder Stunden vergangen. Ich kenne das. Viele Menschen in Deutschland befinden sich einer repräsentativen Umfrage der Internationalen Hochschule in Erfurt zufolge in digitaler Dauerbereitschaft. 81% der Befragten schaut demnach mindestens einmal pro Stunde auf Smartphone, Tablet und Co., auch wenn sie keine Benachrichtigung erhalten. Kimberly Klages, wenn ich jetzt ständig am Handy klebe, aber es mich eigentlich stresst und das auch Zeit frisst, einfach mal weg mit dem Handy, oder?
1: Es ist wichtig, sich bewusste Handypausen zu nehmen. Dafür kann das Handy dann auch einfach mal in einen anderen Raum gelegt werden,

0: Ganz nach dem Motto, aus den Augen, aus dem Sinn, so denken wir einfach weniger ans Handy. Wichtig dabei ist, sich für die Zwischenzeit eine andere Beschäftigung zu suchen, sonst wird einem nämlich langweilig und die Versuchung, nach dem Handy zu greifen, ist wieder größer.
1: Es gibt ja auch Einstellungen, die mir beim Abschalten vom Display helfen können.
0: Ja, generell lässt sich ein Limit für die Bildschirmzeit einstellen. Damit behält man dann etwas besser im Blick, wie viel man am Handy ist. Außerdem haben Forscher herausgefunden, dass Farben eine wichtige Rolle spielen. Wenn man also das Smartphone auf schwarz-weiß setzt, dann wirkt die sonst so lebendige Welt des Handys plötzlich sehr eintönig und langweilig. Was mir persönlich besonders hilft, ist der Nicht-Stören-Modus. Meine wichtigsten Kontakte können mich immer noch erreichen und alle anderen Benachrichtigungen sind erstmal stumm geschaltet. Dadurch werde ich zumindest deutlich weniger abgelenkt.
1: Danke für die Tipps, Kimberly. Ich bin daher leider auch sehr anfällig für ständig aufs Handy zu gucken. Ja. Gebe ich ja zu, aber ich versuche mich da zu bessern und ich lege jetzt mein Handy einfach mal nach nebenan. Zumindest für ein paar Minuten.
2: Wir beide.

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durch den Freitagabend mit Joachim Witt. Ihr hört Antenne Schlager und uns, beziehungsweise meiner Kollegin Annika Reichel, hat er es ja schon vorher im Antenne Schlager Star Talk verraten, dass er wieder zurück nach Berlin ziehen wird. Hört doch nochmal rein in die Folge mit Ben Zucker auf antenneschlager.de. Da verrät er ja auch, warum es ihn zurück in die Großstadt gezogen hat. Sein einstiges Traumhaus an der Ostsee möchte er nun verkaufen. Er lebt jetzt allein in einem schönen Loft in Berlin, ist damit wieder näher bei seiner Mama und konzentriert sich auf seine Karriere. Am 25. Juni startet ja seine nächste Tour. Die Kämpferherz Open-Air-Konzerte stehen an. Los geht's in Mannheim und er kommt unter anderem nach Göttingen, Chemnitz, Landshut und Bremen. Und ich habe jetzt seine Single Na und für euch. Schönen Abend mit Ben Zucker hier bei Antenne Schlager.

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1: Ich bin Tanja Wagner. In Apotheken gibt's schon jetzt nicht nur Medikamente. Künftig sollen sie Patienten aber noch weitere Leistungen anbieten können. Von Impfungen über Vorsorge bis zu mehr Medikamenten, auch ohne bisher nötiges Rezept. Das hat der Bundestag beschlossen.
2: Es sollen sämtliche Schutzimpfungen angeboten werden können, wie gegen Grippe, Tetanus oder gegen Zecken. Auch Blut abnehmen soll bei über 18-Jährigen bald in der Apotheke möglich sein, aber nur nach einer medizinischen Schulung des Personals. In Ausnahmefällen sollen auch verschreibungspflichtige Medikamente ohne Rezept abgegeben werden. Die Kassenärztliche Bundesvereinigung hatte schon vorab gewarnt. Die Diagnose von Krankheiten, die Anwendung von Medikamenten und die Therapie seien Aufgabe der Ärzte. Dem stehen aber immer weniger Hausärzte im ländlichen Raum sowie volle Arztpraxen gegenüber. Tine Klimach, Berlin.
1: US-Außenminister Rubio hat beim NATO-Außenministertreffen in Schweden für einen Plan B zur Öffnung der Straße von Hormuz geworben. Alle würden ein Abkommen mit dem Iran begrüßen, das die Öffnung der für den globalen Öl- und Gasmarkt zentralen Meerenge beinhalte, sagte Rubio in Helsingborg. Falls sich der Iran aber weigere, die Meerenge zu öffnen und beschließe, sie zu kontrollieren und Mautgebühren für die Durchfahrt zu erheben, brauche man einen Plan B. Rubio hob hervor, dass die USA dabei nicht auf die Hilfe von Verbündeten angewiesen seien. Hunde und Katzen in der EU müssen künftig durch Mikrochips identifizierbar sein. Die EU-Staaten haben dieser neuen Regel endgültig zugestimmt. Bis die Chips Pflicht sind, gelten aber Übergangsfristen.
3: Begründet wird die Registrierungspflicht mit dem Kampf gegen illegalen Tierhandel. Für Hunde sieht die EU-Regelung eine Übergangsfrist von 10 Jahren vor, für Katzen sind es 15 Jahre. Bauernhofkatzen sind übrigens von der Chippflicht ausgenommen. Nun müssen nationale Datenbanken geschaffen werden, die natürlich auch EU-weit geteilt werden können. Wie das alles genau geregelt wird, ist noch unklar. Dieter Ebeling, Brüssel.
1: Lukas Podolski beendet seine Karriere als Profifußballer. Der Weltmeister von 2014, der seit 2021 in Polen spielt, hört in diesem Sommer auf. Ein Kapitel endet, eine neue Ära beginnt, teilte Podolski auf Instagram mit. Zum Wetter, die aktuelle Vorhersage des Deutschen Wetterdienstes. Heute Abend vielfach sonnig bei nur wenigen Wolken, trocken. In der Nacht nur einige Wolken und gegen Morgen hin Nebel. Die Temperaturen fallen auf 14 bis 7 Grad. Tagsüber im Norden und Osten wieder viel Sonne, später bilden sich aber einige Regenwolken. Ansonsten trocken bei Höchstwerten von 24 bis 30, im Südwesten bis 32 Grad.
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5: Ich bin Tanja Wagner. Außenminister Wadefuhl ist optimistisch, was eine gemeinsame Zukunft der NATO mit den USA angeht, trotz der Kritik von US-Präsident Trump. US-Außenminister Rubio habe sehr das Gemeinsame der NATO betont, sagte Wadefuhl nach einem Treffen der NATO-Außenminister in der schwedischen Hafenstadt Helsingborg. Bei dem Gipfel der NATO-Staats- und Regierungschefs in der Türkei in 6 Wochen ginge es darum, ein Zeichen der Geschlossenheit abzugeben, sagte Wadefuhl. Es sei auch klar geworden, dass gemeinsam jetzt konstruktiv daran zu arbeiten sei, die Aufgaben der Zukunft zu lösen. In Apotheken gibt es schon jetzt nicht nur Medikamente. Künftig sollen sie Patienten noch weitere Dienstleistungen anbieten können. Von Impfungen über Vorsorge bis zu mehr Medikamente auch ohne bisher nötiges Rezept. Das hat der Bundestag beschlossen.
6: Es sollen sämtliche Schutzimpfungen angeboten werden können, wie gegen Grippe, Tetanus oder gegen Zecken. Auch Blutabnehmen soll bei über 18-Jährigen bald in der Apotheke möglich sein, aber nur nach einer medizinischen Schulung des Personals. In Ausnahmefällen sollen auch verschreibungspflichtige Medikamente ohne Rezept abgegeben werden. Die Kassenärztliche Bundesvereinigung hatte schon vorab gewarnt. Die Diagnose von Krankheiten, die Anwendung von Medikamenten und die Therapie seien Aufgabe der Ärzte. Dem stehen aber immer weniger Hausärzte im ländlichen Raum sowie volle Arztpraxen gegenüber. Tine Klimach, Berlin.
5: Bei einem Cyberangriff auf einen externen Dienstleister von Krankenhäusern in Deutschland sind zehntausende Patientendaten gestohlen worden. Betroffen waren Kliniken in Baden-Württemberg, Nordrhein-Westfalen, Rheinland-Pfalz und dem Saarland.
7: Das gehackte Unternehmen ist für Abrechnungen zuständig, aber nur von Privatpatienten und Selbstzahlern. Es wird vermutet, dass die Hacker das Abrechnungssystem verschlüsseln wollten. Mit solchen Angriffen wird Lösegeld erpresst. Das klappte aber nicht. Die Attacke wurde vorher abgewehrt. Der Zugriff auf die Daten von unterm Strich zehntausenden Patienten konnte aber nicht verhindert werden. Jan-Henner Reitze, Nachrichtenredaktion.
5: Lukas Podolski beendet seine Karriere als Profifußballer. Der Weltmeister von 2014, der seit 2021 in Polen spielt, hört in diesem Sommer auf. Ein Kapitel endet, eine neue Ära beginnt, teilte Podolski auf Instagram mit.
8: Zum Wetter, die aktuelle Vorhersage des Deutschen Wetterdienstes. Heute Abend vielfach sonnig bei nur wenigen Wolken, trocken. In der Nacht nur einige Wolken und gegen Morgen hin Nebel. Die Temperaturen fallen auf 14 bis 7 Grad. Tagsüber im Norden und Osten wieder viel Sonne, später bilden sich aber einige Regenwolken. Ansonsten trocken bei Höchstwerten von 24 bis 30, im Südwesten bis 32 Grad.
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5: Ich bin Uli Reitinger. Zum Impfen oder zum Teil auch zum Blutabnehmen sollen wir in Zukunft auch in die Apotheke gehen können. Außerdem sollen chronisch Kranke dort Medikamente auch ohne neues Rezept bekommen können. Das hat der Bundestag beschlossen. Die Bundesregierung will damit Apotheken auf dem Land erhalten und Arztpraxen entlasten. Der Verband der Hausärztinnen und Hausärzte sieht die geplanten Änderungen kritisch. Verbandschef Markus Blumenthal-Bayer sagte im ZDF:
6: Ich halte von der Apothekenreform gar nichts. Es ist weder eine Entlastung der Praxen noch eine Verbesserung von Versorgung, sondern es ist ein Dammbruch und es ist auch eine Gefahr für Patientensicherheit.
5: Der Vorsitzende des Verbands der Hausärztinnen und Hausärzte, Markus Blumenthal-Bayer. Die wegen gestiegener Spritpreise eingesetzte Taskforce der Bundesregierung bewertet die aktuelle Versorgungslage als stabil. Der Sommerurlaub sei sicher, auch in Sachen Kerosin, heißt es. Vertreter der Taskforce haben sich darüber mit der Logistik-, Chemie- und Luftverkehrsbranche ausgetauscht.
7: Sorgen gab es zuletzt wegen einer möglichen Kerosinknappheit. Aktuell geht es nicht um die Menge, sondern um die Preise. So ein Vertreter der Luftverkehrsbranche. Trotzdem ist die Lage weiter dynamisch und schlecht vorherzusehen. Für die Industrie geht es vor allem darum, Lieferketten langfristig zu sichern. Vor dem Start der Reisewelle zum langen Pfingstwochenende ist Tanken wieder billiger geworden. Im bundesweiten Tagesdurchschnitt kostete gestern ein Liter E10 knapp unter 2 Euro. Ähnlich auch der Liter Diesel. Wie es mit dem Tankrabatt weitergeht, ist noch nicht raus. Er besteht bis Ende Juni. Aus Berlin, Tine Klimach.
5: Außenminister Wadefuhl ist optimistisch, was eine gemeinsame Zukunft der NATO mit den USA angeht und das trotz der Kritik von US-Präsident Trump. US-Außenminister Rubio habe sehr das Gemeinsame der NATO betont, sagte Wadefuhl nach einem Treffen der NATO-Außenminister in der schwedischen Hafenstadt Helsingborg. In 6 Wochen kommen die Staats- und Regierungschefs der NATO in der Türkei zu ihrem Gipfel zusammen. Dabei gehe es dann darum, ein Zeichen der Geschlossenheit abzugeben, sagte Wadefuhl. Und noch zum Sport. Die deutsche Eishockey-Nationalmannschaft hat bei der Weltmeisterschaft in der Schweiz zum ersten Mal gewonnen. Gegen Außenseiter Ungarn siegte das Team von Bundestrainer Harold Kreis in Zürich mit 6:2. Damit kann die Mannschaft weiter aufs Viertelfinale hoffen, muss dafür aber die nächsten beiden Spiele gewinnen gegen Österreich und Großbritannien. Zum Wetter. Die aktuelle Vorhersage des Deutschen Wetterdienstes. In der Nacht sind nur wenige Wolken unterwegs. Zum Morgen hin kann sich Nebel bilden. Die Temperaturen liegen in dieser Nacht zwischen 7 und 14 Grad. Morgen hat im Norden und Osten erstmal weiter die Sonne das Sagen. Später bilden sich dort einige Regenwolken. Im Rest des Landes bleibt es trocken. Das Ganze bei Höchstwerten zwischen 24 und 32 Grad. Am Sonntag wird es im Süden sonnig, im Norden wird es teils bewölkt und es gibt hier und da auch mal einen Schauer bei 20 bis 33 Grad.
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2: Ich bin Uli Reitinger. Der Bundestag hat ein Gesetz der schwarz-roten Koalition beschlossen, das Apotheken künftig mehr Leistungen ermöglicht. Dazu gehören Impfungen, Vorsorge- und Schnelltests, aber auch Blutentnahmen und die Abgabe verschreibungspflichtiger Medikamente ohne Rezept. Gesundheitsministerin Warken sagt, die Versorgung erfordere Aufgaben auf mehr Schultern zu verteilen. Bei Ärztevertretern stößt die Reform auf scharfe Kritik. Außenminister Wadefuhl hat sich optimistisch geäußert, beim NATO-Gipfel im Juli in der Türkei eine Verständigung mit den USA zu finden. Wadefuhl setzt auf eine NATO mit den USA. US-Außenminister Rubio habe das Gemeinsame der NATO betont, sagte Wadefuhl nach einem Treffen im schwedischen Helsingborg.
3: US-Außenminister Rubio machte seinen europäischen Kollegen eines ganz klar. Beim NATO-Gipfel in 6 Wochen in der Türkei müsse Präsident Trump vom Mehrwert der NATO überzeugt werden. Nachdem Spanien den USA die Nutzung eigener Stützpunkte für den Iran-Krieg verbot, stelle sich diese Frage ganz eindeutig. Und die Europäer sollen auch berichten, wie sie beim Aufbau der eigenen Verteidigung vorankommen. England und Frankreich haben angekündigt, bei der Sicherung der Straße von Hormuz mitzumachen. Auch Deutschland ist grundsätzlich bereit. Eine NATO-Mission wird das aber wohl nicht. Aus Brüssel, Edith Ebeling.
2: Bei einem Cyberangriff auf einen externen Dienstleister von Krankenhäusern sind zehntausende Patientendaten gestohlen worden. Betroffen sind Kliniken in Baden-Württemberg, Nordrhein-Westfalen, Rheinland-Pfalz und im Saarland.
4: Das gehackte Unternehmen ist für Abrechnungen zuständig, aber nur von Privatpatienten und Selbstzahlern. Es wird vermutet, dass die Hacker das Abrechnungssystem verschlüsseln wollten. Mit solchen Angriffen wird Lösegeld erpresst. Das klappte aber nicht. Die Attacke wurde vorher abgewehrt. Der Zugriff auf die Daten von unterm Strich zehntausenden Patienten konnte aber nicht verhindert werden. Der Cyberangriff passierte schon im April. Betroffene Kliniken haben angekündigt, alle Patienten zu informieren, von denen Daten gestohlen wurden. Jan-Henner Reitze, Nachrichtenredaktion.
2: Und noch zum Sport. Drittligist Rot-Weiß Essen hat den ersten Schritt Richtung Aufstieg gemacht. RWE gewann das Relegationshinspiel gegen Zweitligist Greuther Fürth mit 1:0. Das Tor des Abends schoss Müsel nach einer guten Stunde. Das Rückspiel ist am Dienstag in Fürth. Das Wetter, die aktuelle Vorhersage des Deutschen Wetterdienstes. In der Nacht sind nur wenige Wolken unterwegs. Zum Morgen hin kann es etwas Nebel geben. Die Temperaturen liegen zwischen 7 und 14 Grad. Morgen hat im Norden und Osten erstmal weiter die Sonne das Sagen. Später bilden sich einige Regenwolken. Im Rest des Landes bleibt es trocken. Das Ganze bei Höchstwerten zwischen 14 und 32 Grad. Am Sonntag wird es im Süden sonnig. Im Norden wird es teils bewölkt. Und es gibt hier und da auch mal einen Schauer bei 20 bis 33 Grad.
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2: Ich bin Uli Reitinger. In Apotheken gibt es schon jetzt nicht nur Medikamente. Künftig sollen Apothekenpatienten aber noch weitere Leistungen anbieten können. Von Impfungen über Vorsorge bis hin zu mehr Medikamenten auch ohne bisher nötiges Rezept. Das hat der Bundestag beschlossen.
3: Es sollen sämtliche Schutzimpfungen angeboten werden können, wie gegen Grippe, Tetanus oder gegen Zecken. Auch Blutabnehmen soll bei über 18-Jährigen bald in der Apotheke möglich sein, aber nur nach einer medizinischen Schulung des Personals. In Ausnahmefällen sollen auch verschreibungspflichtige Medikamente ohne Rezept abgegeben werden. Die Kassenärztliche Bundesvereinigung hatte schon vorab gewarnt. Die Diagnose von Krankheiten, die Anwendung von Medikamenten und die Therapie seien Aufgabe der Ärzte. Dem stehen aber immer weniger Hausärzte im ländlichen Raum sowie volle Arztpraxen gegenüber. Aus Berlin, Tine Klimach.
2: Die EU und Mexiko haben nach 10-jährigen Verhandlungen eine modernisierte Fassung ihres Handels- und Partnerschaftsabkommens unterzeichnet. Das passierte bei einem bilateralen Gipfel in Mexiko-Stadt. EU-Kommissionspräsidentin von der Leyen und EU-Ratspräsident Costa waren mit einer größeren Delegation nach Mexiko gereist. Mit dem Handelsabkommen reagieren Mexiko und die EU auch auf die protektionistische Handelspolitik der USA. In Deutschland sind im vergangenen Jahr so wenige neue Wohnungen fertiggestellt worden wie seit 10 Jahren nicht. Nach Zahlen des Statistischen Bundesamts waren es rund 206.000. Das ist der niedrigste Wert seit 2012.
4: Seit Jahren versucht die Politik, Neubau anzukurbeln im Kampf gegen Wohnungsmangel und steigende Mieten. Die Zahlen zeigen, das gelingt nicht. Allein im Vergleich zum Vorjahr sind nochmal 18% weniger Neubauten fertig geworden. Die Baubranche fordert weiter weniger Bürokratie und bessere Rahmenbedingungen. Bauministerin Huberts verspricht wieder einmal Gesetzesänderungen, die Bauen einfacher machen sollen, und verweist auf eine gestiegene Zahl von Baugenehmigungen, die Besserung verspreche. Aus Berlin, Jan-Henner Reitze.
2: Und noch zum Sport. Drittligist Rot-Weiß Essen will nach 19 Jahren wieder in die zweite Fußball-Bundesliga aufsteigen. Und der Traum lebt weiter. RWE gewann das Relegationshinspiel gegen Zweitligist Greuther Fürth mit 1:0. Den einzigen Treffer erzielte Torben Müsel nach einer guten Stunde. Das Rückspiel findet am Dienstag in Fürth statt. Das Wetter, die aktuelle Vorhersage des Deutschen Wetterdienstes. Wir können uns auf ein wunderbares sommerliches Pfingstwochenende freuen. Im Norden und Osten ziehen im Laufe des Tages zwar ein paar Wolken auf und im äußersten Norden kann es etwas tröpfeln, aber alles in allem wird es ein richtig schöner Tag mit 20 Grad am Meer und 25 bis 33 Grad im Rest des Landes. Es bleibt auch am Sonntag bei diesen hochsommerlichen Temperaturen. Im Norden gibt es in der ersten Tageshälfte einige Schauer.
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1: Ich bin Uli Reitinger. Unionsfraktionschef Jens Spahn sieht aktuell keine finanziellen Spielräume für eine BAföG-Erhöhung, obwohl diese in der Koalition bereits fest vereinbart ist. Staatliche Leistungen wie Bürgergeld, Wohngeld, Elterngeld und BAföG werden wir absehbar nicht erhöhen können, sagte der CDU-Politiker dem Münchner Merkur. Erst vor wenigen Wochen hatten sich Koalitionspolitiker nach langen Diskussionen auf eine BAföG-Reform verständigt. Die sieht vor, zum kommenden Wintersemester die Wohnkostenpauschale von 380 auf 440 Euro im Monat zu erhöhen. Dann soll das BAföG schrittweise auf das Niveau der Grundsicherung angehoben werden. Zum Impfen oder zum Teil auch Blut abnehmen sollen wir in Zukunft auch in die Apotheke gehen können. Außerdem sollen chronisch Kranke dort Medikamente auch ohne neues Rezept bekommen können. Das hat der Bundestag beschlossen. Die Bundesregierung will damit Apotheken auf dem Land erhalten und Arztpraxen entlasten. Der Verband der Hausärztinnen und Hausärzte sieht die geplanten Änderungen allerdings kritisch. Verbandschef Markus Blumenthal-Bayer sagte im Zweiten:
2: Ich halte von der Apothekenreform gar nichts. Es ist weder eine Entlastung der Praxen noch eine Verbesserung von Versorgung, sondern es ist ein Dammbruch und es ist auch eine Gefahr von Patientensicherheit.
1: Der Vorsitzende des Verbands der Hausärztinnen und Hausärzte Markus Blumenthal-Bayer. Die wichtigsten europäischen Verbündeten der Ukraine haben mit Präsident Zelensky darüber beraten, wie die stockenden Bemühungen um ein Ende des russischen Angriffskriegs wieder in Gang gebracht werden können. Bei der Videoschalte waren unter anderem Bundeskanzler Merz und der französische Präsident Macron dabei.
3: Im Abwehrkampf gegen den russischen Angriffskrieg spricht Zelensky nun von einer so starken Position seiner Streitkräfte wie seit Jahren nicht mehr. Zelensky sieht vor allem auch die jüngsten Drohnenangriffe weit im russischen Hinterland als Erfolg. Er hofft deshalb auf noch mehr Unterstützung und Geld der Europäer für die Ukraine. Hier in Moskau werden die Erfolge Kiews heruntergespielt. Kreml-Chef Putin gibt sich weiter siegessicher. Aus Moskau, Ulf Mauder.
1: Und noch zum Sport. Rot-Weiß Essen hat sich in einem packenden Relegationshinspiel gegen die Spielvereinigung Greuther Fürth eine gute Ausgangsposition erarbeitet und darf weiter von der zweiten Bundesliga träumen. Drittligist Essen besiegte den Zweitligisten Fürth mit 1:0. Das Rückspiel ist am Dienstag in Fürth. Das Wetter, die aktuelle Vorhersage des Deutschen Wetterdienstes. Wir können uns auf ein wunderbares sommerliches Pfingstwochenende freuen. Im Norden und im Osten ziehen im Laufe des Tages zwar ein paar Wolken auf und im äußersten Norden kann es etwas tröpfeln, aber alles in allem wird es ein richtig schöner Tag bei 20 Grad am Meer und 25 bis 33 Grad im Rest des Landes. Es bleibt auch am Sonntag bei diesen hochsommerlichen Temperaturen. Im Norden gibt es in der ersten Tageshälfte einige Schauer.
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